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1: Jawohl. Guten Morgen, Freitag, Zwickeltag, Fenstertag, grüß euch. Also wenn ihr jetzt wach seid, dann... Ja, dann habt ihr einfach nicht, euch nicht freigenommen. Du wolltest doch gar nicht und das macht doch gar nichts, denn das wird heute ein guter Tag.
2: Oft sind diese Tage auch ganz angenehm.
1: Ja.
2: Dann ist der Chef nicht da, ist so ein bisschen ruhiger. Hoffentlich habt ihr nicht zu viel zu tun heute. Auf jeden Fall danke, dass ihr schon wach seid. Danke, dass ihr eingeschaltet habt. Und ja, wir haben heute übrigens in Amerika den Tag des Lebkuchens.
1: Heute? Ja, das passt. Oh mein Gott, ich habe mein Lebkuchenhaus noch immer stehen.
2: Okay, wir haben diese eine Person gefunden, für die es interessant ist. Jetzt haben wir für alle in diesem schönsten Bundesland Österreichs den nächsten Antenne Salzburg 90er. Mehr Musik, mehr Abwechslung, mehr Freitag. Schönen guten Morgen.

0: Also geburtstagstechnisch ist das eher mau, sage ich gleich dazu.
1: Ja?
0: Ja.
1: Na gut, dann kommen wir mal zu den Regularien für den 5. Juni 2026. Wir schreiben einen Freitag im schönsten Bundesland Österreichs. Heute hätten wir den Ketchup-Tag in Amerika. Mm. Den Weltumwelttag, der ist ja wichtig.
0: Oh, der ist wichtig.
1: Den UNO World Environmental Day. Dann hätten wir den Tag der Haltung, wobei es geht nicht um die Körperhaltung mit aufrecht sitzen.
0: Die ist ja auch wichtig.
1: Die ist auch wichtig, sondern es geht darum, eine Haltung zu haben. Finde ich gut.
0: Ach, Meinung zu sagen. Ja. Okay.
1: Tag der Donuts, Tag des Heißluftballons und Tag des Lebkuchens.
0: Ja. Ja, super.
1: Na, erzähl's.
0: Mein Lebkuchenhaus steht noch immer. Also und jetzt haben wir eigentlich schon fast 6 Monate nach Weihnachten. Ich überlege jetzt, ob ich es nicht gleich stehen lasse für Weihnachten, weil das ist schon wurscht. Problem ist aber, das fängt ja an zu stauben. Unser Lebkuchenhaus ist relativ groß, also das hat so 30 mal 30 Zentimeter und 30 in die Höhe.
1: Ja.
0: Also das ist wie so ein Playmobil-Mandelhaus eigentlich. Und jetzt ist schon wirklich, und es duftet sehr gut. Ich habe nur jetzt gelesen, dass wenn das so lang steht, dass es tatsächlich Mäuse und Ratten auch in Wohnungen anzieht.
1: Ah, wirklich?
0: Ja, natürlich, weil der quasi da unter Essen pfui.
1: Aber das ist, glaube ich, nicht so schlimm, weil du hast ja einen Hund. Ich glaube nicht, dass du da so viele Mäuse und Ratten hast.
0: Ah, du meinst, dass der Hund das dann frisst irgendwann?
1: Nein, das Haus sollte er nicht essen. Ich glaube nicht, dass es gesund ist.
0: Nein, glaube ich auch nicht.
1: Absolut. So, jetzt Geburtstagskinder.
0: Wir haben nur eins. Ein großes. Wenn ihr Geburtstag habt, Happy Birthday. Mark Wahlberg, der Marky Mark, wird heute auch schon 56, aber trotzdem immerhin Schauspieler und Unterhosenmodel, war er mal Hip-Hop-Sänger.
1: Ja, also volles Programm. Ja. Also ja, ihr Hochtalentierten in dem schönsten Bundesland Österreichs, ihr seid jetzt Katja und gestern am Morgen.
0: Macht's was draus.
1: Ja, fix. Schönen guten Morgen.

Michael Jackson. Von Dennis Salzburg, 8 Minuten vor 6:30. So. Was ist über Nacht passiert? Natürlich gleich bei uns das erste News-Update des Tages. 5:30 auf Antenne Salzburg. An diesem verregneten Freitag. Heute durchdrucken. Ab morgen wird es dann sonniger. Offenbach am Start. Guten Morgen.

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17: Im Studio Gloria Grünberger. Ein kurioser E-Scooter-Unfall hat sich kürzlich in Neumarkt am Wallersee ereignet. Ein E-Scooter-Fahrer hat einen Rollerfahrer mit einem Gürtel hinter sich hergezogen. Dabei ist es jedoch zu einem Sturz gekommen. Beide haben sich verletzt. Die Männer sind betrunken gewesen und werden angezeigt. Auf ein Drogenlager gestoßen sind Polizisten bei einer Hausdurchsuchung im Pongau. Seit etwa 5 Jahren soll eine 35-Jährige mit den Drogen gehandelt haben. In ihrer Wohnung sind schließlich Cannabis, Kraut, Haschisch, Kokain und mehrere Magic Mushrooms gefunden worden. Die Frau zeigt sich geständig. Und tausende Trailrunner aus 46 Ländern sind heute und morgen am Hochkönig unterwegs. Aus dem legendären Hochkönig-Man hat sich der Hochkönig Ultrax entwickelt. Damit ist heute Premiere. Spektakuläre Trails erwarten die Sportler. Für die Region ist das Event ausschlaggebend, denn Hotels, Gastronomie und lokale Betriebe profitieren enorm von den zahlreichen Gästen.
18: Ultrax heißt das Ganze. Mhm. Ultra hart sind wir heute auch in der Wetterlage. Einen schönen guten Morgen, kurz nach 6:30. Viel Regenschauer gibt es da heute in ganz Salzburg. Im Laufe des Nachmittags kommt aber ein bisschen die Sonne raus. Die Temperaturen aber kalt. Heute warm anziehen bei maximal 19 Grad heute.
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18: 5:32, dafür nichts los auf den Straßen. Gute Fahrt.
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18: Einen wunderschönen guten Morgen, so 5:32 Uhr. Wie schaut's

Hallo, Antenne Salzburg hier. Es ist 6:06 und es hat sich ein Unfall ereignet auf der A10 Tauern Autobahn in Fahrtrichtung Salzburg, und zwar zwischen Altenmarkt beziehungsweise unter Tauern momentan 10 Minuten Zeitverlust. Es gibt da bereits Stau und es hat sich ein Unfall ereignet. Also auf der A10 Tauern Autobahn in Fahrtrichtung Salzburg bei Altenmarkt hat sich ein Unfall ereignet. Wir bitten dort um erhöhte Vorsicht. Vor allem gibt es auch Aquaplaning-Gefahr. So, wir sind bei euch jetzt mit Katy Perry. Guten Morgen.

0: Das ist heute der Fenstertag, ein ganz, ganz wichtiger Tag heute. Für uns alle, eh klar. Erst einmal das Wochenende steht dann direkt vor der Tür. Aber für Dua Lipa geht es heute los in Sizilien. Ab heute Mega-Feier für 3 Tage. Und natürlich, Christian, du hast mich draufgebracht. Morgen ist ja der 6.6.
1: Ach, deswegen haben das, die da geheiratet.
0: Das heißt, sie wird ja am 6. Standesamtlich hat sie schon geheiratet, ihren Schauspieler. Und am 6.6. wahrscheinlich werden die morgen heiraten. Mit dabei echt Elton John, Madonna und Co. Also das ist halt schon... Trotzdem frage ich mich ganz ehrlich, diese reichen Berühmten, Dua Lipa ist super, super Sängerin, aber für 3 Tage hat die allein 26 Kleider mitgenommen. Entschuldigung, ganz ehrlich.
2: Aber wer weiß, ob das auch wirklich stimmt? Wer hat das ausgeplaudert?
0: Also sie hat das selber auf Insta, hat die gesagt, 26
2: Ach so, sie hat
0: Kleider.
2: Das selber?
0: Ja.
2: Ja, da ist die Frage, ob die dann, das heißt bloß, weil ich die Kleider habe, heißt ja nicht, dass ich sie anziehen muss.
0: Ja, ich frage mich nur, ich hätte dann so einen Stress, weil auf der anderen Seite kannst du die nicht anpatzen ohne Ende, ist auch gut. Das heißt, du kannst föllern, verstehst du, und schützt irgendwas um mich, wurscht, neues Kleid. Aber ich hätte immer, es gibt doch immer so 1, 2 Lieblingskleider, die man hat, und dann kann man sich auch gar nicht entscheiden bei so vielen.
2: Aber das ist doch eh gut, dann hat es 24 zum Essen, 2 zum Tragen.
0: Also.
2: Okay, schaut her, ihr habt eure 2 Lieblinge eingeschaltet, danke dafür. Hier ist Kathi und Christian am Morgen, wir haben den Freitag. Schönen guten Morgen.
0: Morgen.

Unforgettable. Jetzt machen wir uns ein bisschen Laune für diesen Fenstertag, ha? Diesen Freitag, Wochenende steht eigentlich vor der Türe. Charles und Eddie sind auch mit dabei. 9 Minuten vor 6 Antenne Salzburg hier. Am Freitag.

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18: Im Studio Gloria Grünberger. Zahlreiche Oldtimer sind aktuell auf Salzburgstraßen unterwegs. Gestern hat zum 22. Mal das historische Geißbergrennen gestartet. Der Auftakt ist in der Salzburger Altstadt gewesen, auf dem Residenzplatz und zwischen Staatsbrücke und Nonntaler Brücke. Mit dabei sind 145 internationale Teams. Heute geht es um 8:30 weiter mit 2 Wertungsläufen auf den Geißberg. Zu direkten Friedensverhandlungen hat der ukrainische Präsident Volodymyr Zelensky jetzt Russlands Staatsoberhaupt Wladimir Putin aufgefordert. Das persönliche Treffen hat er in einem offenen Brief vorgeschlagen. Örtlich habe er die Schweiz, die Türkei oder einen arabischen Staat vorgeschlagen. Laut dem Kreml habe Präsident Putin gesagt, dass Zelensky nach Moskau kommen könne, wenn er reden möchte. Die Obduktion des Buckelwals Timmy ist gestern in den späten Abendstunden beendet worden. Das Tier ist von einem Team aus Fachleuten und Tierärzten stundenlang untersucht und zerlegt worden. Eine klare Todesursache konnte aber noch nicht festgestellt werden. Klar ist aber jetzt, dass der Wal Timmy ein Weibchen ist. Und Österreichs ÖFB-Team ist mittlerweile im WM-Co-Gastgeberland in den USA angekommen. Nach 11 Stunden Flugzeit sind sie in Los Angeles gelandet. Danach ist noch eine 160 Kilometer lange Busreise am Plan gestanden, nach Santa Barbara ins Teamquartier. Heute steht dann schon das erste öffentliche Training des Teams.

0: Gipfels an im Harder Stadium von Goleta.
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2: In Santa Barbara bei unseren Fußballern, ja, ist zwar momentan Nacht, aber da wird es heute so an die 25 Grad bekommen. Das schaffen wir heute nicht, aber morgen schaffen wir das wieder. Schönen guten Morgen. Heute 19 Grad, den ganzen Tag viel, viel Regen mit dabei und es ist kühl und frisch. Auch jetzt momentan zum Beispiel in der Stadt Salzburg 12 Grad und in Saalfelden hat es momentan nur 10 Grad.
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3: Um 6:03 haben wir leider Gottes immer noch den Unfall auf der A10 Tauernautobahn in Fahrtrichtung Salzburg zwischen Flachau und Altenmarkt. Rechter Fahrstreifen dort gesperrt, also man kommt langsam dran vorbei. Ansonsten läuft's noch gut. Ich sag's nochmal mit dazu. Heute auch mal wieder erhöhte Aquaplaning-Gefahr. Also nicht zu schnell unterwegs sein. Nicht, das wollen wir nicht.
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2: Iglo an diesem Freitag. Schön, dass ihr mit dabei seid an diesem Zwickeltag, an diesem Fenstertag. Wir schauen noch ein kleiner Amerika, wie der Flug so war.
3: Ja, wir haben ja die ersten Details.
2: Na sicher,
3: das aber weil die, was die im Flieger so gespielt haben, das ist ganz lustig. Ist ja eh wichtig, dass der Mannschaft gut geht, weil in einer Woche startet die Fußball-Weltmeisterschaft.
2: Ja, eben, also, insofern.
3: Unglaublich, ja. Und für alle, die jetzt wach sind, die heute arbeiten müssen, für euch singen die Chöre. Und zwar die Chöre der 90er. Wir lieben uns ja alle. Mit den Army of Lovers Crucified sind wir auch so ein bisschen für alle, die heute arbeiten müssen, aber das wird ein guter Freitag. Schönen guten Morgen.

0: Puh, richtiges Sauwetter heute in diesem Freitag, an diesem Fenstertag. Aber wie immer kommt es auch heute und vor allem heute drauf an, was man draus macht. Hört sich einmal den Markus an. Der kommt aus Hallein. Was macht er heute?
1: Zu Hause sein?
2: Nein, da ist er.
1: Indoor-Sport halt drinnen.
0: Indoor-Sport halt drinnen. Geht ja auch. Und wir haben ja so fantastische Möglichkeiten, in Salzburg das zu machen, oder?
2: Zum Beispiel, wenn der Chef noch nicht im Büro ist, kann man es auch im Büro machen.
0: So ist es. Also außerdem ist es der beste Freitag des Monats. Eine kurze Woche, oder? Und das Wochenende steht direkt vor der Tür. Insofern, starten wir gut rein. 11 Minuten nach 6, Antenne Salzburg hier.

0: Ist schon ordentlich eigentlich, oder? Wenn man sich das vorfallen Dingen, da bist du eh schon gefühlt 14 Stunden im Flieger und dann nochmal 4 Stunden Flugreise. Aber, und das ist das Wichtigste, es geht Ihnen gut. Gell, David?
1: Es war ein bisschen lange, aber wir konnten ein bisschen schlafen. Es war auch ein sehr ruhiger Flug.
0: Ja, das ist ja auch schon mal wichtig, ein ruhiger Flug.

0: denen aus dem Flieger rausgeflogen ist.
1: Nein, ist nicht so.
0: Sondern sind alle gut angekommen, sie haben gut geschlafen.
1: Heute am Abend dann um 8 Uhr unserer Zeit schon das erste Training. Sicher, geht's dahin an diesem Freitag. Jetzt mit No Doubt. Guten Morgen.

dieser Freitag. Einen wunderschönen guten Morgen. Richtig viel los in Stadt und Land Salzburg und vor allem auch Geistbergrennen geht weiter. Teil 2, da schauen wir uns heute das ganz genau an. Gleich bei uns in Nachrichten um 6:30 auf Antenne Salzburg.

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7: Events lassen Innenstadt aufleben, aber der Speckgürtel leidet. Und kiloweise Drogen im Pongau, Händlerin festgenommen. Es ist 6.30 Uhr, einen schönen guten Morgen. Salzburg-Marathon, Residenzplatzkonzerte, Wintermarkt, Stadtfest und. Die Landeshauptstadt feuert derzeit ein Event nach dem nächsten ab. Das bleibt in Hotellerie und Gastronomie nicht unbemerkt. Die Gastgärten sind an den letzten Wochenenden randvoll gewesen, die Straßen mehr als beliebt. Die Events sind ein starker Motor für den städtischen Tourismus, sagt Wirtesprecher Ernst Püringer. Aber was des einen freut, ist zeitgleich auch des anderen leid.
8: Ein bisschen anders sieht es natürlich im Speckgürtel aus. Dort fehlen natürlich, wenn in der Innenstadt interessante Events stattfinden, wie zum Beispiel jetzt Konzerte oder auch das Geißbergrennen, dann schon die Gäste, weil die natürlich sich alle in die Stadt bewegen.
7: Auf ein riesiges Drogenlager gestoßen sind Polizisten bei einer Hausdurchsuchung im Pongau. Seit etwa 5 Jahren soll eine 35-Jährige mit den Drogen gehandelt haben. In ihrer Wohnung sind schließlich Cannabiskraut, Haschisch, Kokain und mehrere Magic Mushrooms gefunden worden. Die Frau zeigt sich geständig. Und zahlreiche Oldtimer sind aktuell in Salzburg unterwegs. Gestern ist Auftakt des diesjährigen Geißbergrennens gewesen. Heute geht's weiter. Alina Wörgötter berichtet.
9: Schon um 8:30 geht es los mit 2 Wertungsläufen auf den Geißberg. Das Starterfeld wird dabei geteilt. Die Strecke ist exakt 8.652 Meter lang. Der Höhenunterschied kommt auf 672 Meter. Die Mittagspause wird dann auf der Gersbergalm verbracht, ehe es am Nachmittag zum Start der Ausfahrt Geißberg-Wertungsfahrt kommt. Die Wertungsfahrt wird als Gleichmäßigkeitsrallye durchgeführt und hat eine Streckenlänge von rund 120 Kilometer mit Pause.
7: Morgen stehen dann die Bewerbe am Salzburgring an und am Abend schließlich die Gesamtsiegerehrung.
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11: Trüb und regnerisch starten wir rein in diesen Freitag. Es bleibt heute verregnet, die Sonne zeigt sich, wenn dann überhaupt, kurz am Nachmittag. Morgen dann mehr Sonnenschein und es wird auch milder, heute maximal 19 Grad.
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12: Um 6:30 mit der guten Nachricht von der A10 Tauernautobahn. Dort jetzt Unfallstelle geräumt, wieder freie Fahrt. Aber bitte nicht so schnell unterwegs sein. Heute Morgen so ein bisschen Aquaplaning-Gefahr auf Salzburgstraßen. Kennt ihr euch aus? Super. Solltet ihr Meldungen haben, gleich anrufen. Wir haben für euch die Gratis-Antenne Salzburg Verkehrshotline 0800 101 201. Gute Fahrt.
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1: Christian hat gerade von Anrufen gesprochen. Ist ein gutes Stichwort, Anrufen, oder Christian?
2: Ja, da gibt es eine Gemeinde, die heißt Namlos. Kennt ihr die?
1: In Österreich.
2: In Tirol. Ja, super schöne Gemeinde. Ich habe mir nur gedacht, ich kann doch da mal als Herr Schlopetschke anrufen und fragen, welchen Namen sie haben wollen würden. So, der Bürgermeister, da regt sich richtig auf. Hört sich das an. Coole Geschichte. In 10 Minuten bei uns. Schönen guten Morgen.

0: Also der jetzt folgende kommt, Song, der startet so richtig schön mystisch. Da könnte die Kathi eigentlich ihren...
1: Meinen was?
0: Ihren Mystiker rausholen.
1: Meine Mystiker?
0: Mir schwante...
1: Ach so.
0: Ein Freitag für dieses Wochenende.
2: Und es regnet. Aber der Regen ist gut. Denn er reinigt.
1: So gehen wir sauber rein. In diesem Freitag.

Schönen guten Morgen an diesem ganz besonderen Freitag. Irgendwie hat man das Gefühl, ganz Salzburg schläft noch, oder? Weil fast alle heute diesen Feiertag feiern. Allerdings ist es nicht so, denn die absolute Elite ist wach. Ihr seid es nämlich und wir halten heute gemeinsam die Stellung. Egal, ob ihr heute jetzt schon im Krankenhaus arbeitet oder am Bus lenkt oder im Supermarkt steht oder im Büro jetzt gerade die ersten Sätze das Licht anmachen, ihr seid die echten Helden des Tages, oder? Und deshalb ist es hier euer Song Giants bei uns hier auf Antenne Salzburg. Picture this. Guten Morgen.

0: Willkommen im Freitag mit ganz vielen Eiern. Ist euch das eigentlich schon mal aufgefallen? Am Freitag ist ja Ei schon drin quasi.
1: Ach.
0: Aber heute ganz besonders viel, weil heute ist auch noch das Geißbergrennen.
1: Also es ist heute,
0: wir hätten noch mehr, wir hätten noch.
1: Wir hätten noch mehr, also das erstmal an der Stelle liebe Grüße, wir lieben ja diese Eier im schönsten Bundesland Österreichs.
0: Sicher. Gestern ist das ÖFTB-Team auch noch abgereist.
1: Ah,
0: auch ja, gut, ja, ja, ja, ja, ja, richtig. Polizei war auch im Einsatz.

0: Ei?
1: Ah ja, da, ja, ja.
0: Das
1: ja.
0: Wichtigste ist, seid nicht allein, denn es wird ein super Tag heute, dieser Freitag. Oder?
1: Sehr schön.
0: Ja.
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0: Also die einen fahren ja heute mit dem Auto auf den Berg, auch wenn das Auto schon etwas älter ist. Geisbergrennen haben wir vorher gerade drüber geredet. Die anderen machen das zu Fuß. Und da reden wir von einer Distanz von 71,5 Kilometer.
1: Um Gottes Willen.
0: Früher war das der Hochkönig, man. Jetzt sind es die Hochkönig Ultracks.
1: Boah.
0: Richtig coole Geschichte mit einem Teilnehmerrekord. Das schauen wir uns genau an. Wichtiges Thema. Schon mal gute Nachrichten für den heutigen Freitag. Mit allem, was sonst so wichtig ist aus Salzburg, Österreich und der Welt. In der Antenne Salzburg Nachrichten. In 9 Minuten um Punkt 7. Auf Antenne Salzburg.

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11: Im Studio Gloria Grünberger. Tausende Trailrunner aus 46 Ländern sind heute und morgen am Hochkönig unterwegs. Aus dem legendären Hochkönig-Man hat sich der Hochkönig Ultrax entwickelt. Damit ist heute Premiere. Für die Region ist das Event ausschlaggebend, denn Hotels, Gastronomie und lokale Betriebe profitieren enorm von den zahlreichen Gästen. Heute findet der EU-Westbalkan-Gipfel erstmals in Montenegro statt. Die Staats- und Regierungschefs der EU-Länder, Spitzen der EU-Institutionen und die Beitrittskandidaten des westlichen Balkans treffen zusammen. Montenegro ist dem Ziel eines EU-Beitritts am nächsten. Noch heuer will das Land die Beitrittsgespräche abschließen. Österreich wird heute von Bundeskanzler Christian Stocker vertreten. In Mexiko eskalieren aktuell die Proteste der Lehrergewerkschaft und das genau eine Woche vor dem Auftakt der Fußball-WM. Die Lehrer fordern höhere Löhne und die Rücknahme einer Pensionsreform. Dabei gehen sie gewaltsam vor. Sie schlagen mit abgebrochenen Laternenstangen gegen Scheiben und Eingangstüren des Bildungsministeriums. Zudem haben sie Feuer gelegt. Jetzt drohen sie mit Massenprotesten zum WM-Eröffnungsspiel kommenden Donnerstag. Und jetzt ist es fix. Die Formel 1 wird bis 2037 weiterhin für Rennen in der Glücksspielmetropole Las Vegas gastieren. Der Vertrag ist verlängert worden. Die vergangenen Rennen haben der Region einen wirtschaftlichen Umsatz von knapp 2,7 Milliarden Euro beschert. Umso glücklicher ist man über die Entscheidung. Das diesjährige Rennen findet dann im November statt. An diesem Wochenende macht die Formel 1 Halt in Monaco.
12: Regnerisch starten wir rein in diesen Freitag. Es bleibt heute verregnet kalt bei maximal 19 Grad. Die Sonne zeigt sich heute nicht mehr, aber ab morgen. Morgen gibt es recht viel Sonnenschein, am Sonntag dann viel Sonnenschein und die Temperaturen steigen dann morgen schon auf 25 Grad.
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13: Ja, läuft gut um 7:02. Wir haben ja in den frühen Morgenstunden schon einen Unfall auf der 10 abgearbeitet. Insofern, ihr kommt jetzt gut voran. Gute Fahrt.
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12: Guten Morgen am Fenstertag. Irgendwie hat man das Gefühl, die halbe Nachbarschaft liegt noch im Bett, oder? Aber positiv sehen wir das Ganze heute an diesem Fenstertag. Denn aber arbeiten am Fenstertag hat die

0: besten Vorteile überhaupt.
1: Wie schaut es euch aus mit deinen Töchtern? Haben die eigentlich frei?
0: Die haben alle frei. Die liegen noch im Bett. Aber alle, die jetzt arbeiten müssen, keine Staus auf dem Weg zur Arbeit. Ah. Parkplatz vor der Tür ist frei.
1: Ja.
0: Und im Büro nicht so stressig wie sonst. Und man bringt doppelt so viel weiter. Also, wird ein richtig guter Tag. Völlig tiefenentspannt. Jetzt bei uns hier auf Antenne Salzburg. Mit der Cure. Guten Morgen.

0: So, für alle, die heute arbeiten müssen, arbeite ich eine kleine Runde für euch. Und zwar, da gibt es ja diese Anrufe, das mache ich eigentlich jetzt seit fast 30 Jahren.
1: Stimmt, du warst der Erste in Österreich, das ist richtig.
0: Wir nennen das offiziell Weckrufe, es sind diese sogenannten Candid Calls, wo man sich quasi als jemand anderer ausgibt und dann wo anruft mit einem Thema, das der zugehörigen Person wahrscheinlich nicht gefällt. So, es gibt eine Gemeinde, die heißt Namlos.
1: Die gibt's wirklich?
0: Eine schöne Gemeinde, ja. Die sind auch als Namlos glücklich. Trotzdem hol ich den Herrn Slopetzky raus und ruf da mal den Bürgermeister an.
2: Sobe?
0: Schönen guten Tag, Slopetzky spricht. Grüße, mit wem spreche ich bitte?
2: Gemeinde Namlos.
0: Grüße, ich bin von der Europäischen Namens GmbH. Soll ich ganz kurz fragen, ob Sie von uns vielleicht Hilfe bräuchten?
2: Was brauchen?
0: Ob Sie von uns Hilfe bräuchten. Wir verkaufen Ortsnamen in ganz Europa. Und nachdem Sie ja namlos sind, hätten wir was für Sie.
2: Ja, was haben wir Sie für uns da?
0: Naja, es gibt ja mehrere Möglichkeiten. Zum Beispiel Thüringen, da gibt es einen Ort, der heißt Lederhose. Die haben gesagt, für 3.000 Euro würden Sie den Namen abgeben.
2: Na, ich brauche keinen. Ich habe einen Namen und der passt.
0: Dann hätten wir in Bayern gäbe es Tittenkofen. Sie könnten Tittenkofen 2 werden, wenn Sie wollen.
2: Nein, ich will überhaupt nichts.
0: In Sachsen-Anhalt gäbe es einen Oberkacker. Wie wär's damit?
2: Nein, das braucht nichts. Aus, Ende.
0: Ja, aber irgendeinen Namen brauchen Sie doch. Was ist denn mit etwas Modernem, wie zum Beispiel Kevin?
2: Nein, ich brauche keinen Namen. Wir haben einen Namen. Wenn es Ihnen nicht passt, dann suchen Sie einen und auf jeden Fall bleiben wir bei Namlos. Aus, Ende.
0: Wie wär's mit Sorglos?
2: Ich hab gesagt, ich will keinen Namen.
0: Hobbylos?
2: Ich hab gesagt, ich will nix. Aus Ende.
0: Okay, nein, dann eben nicht. Das ist ja in Ordnung. Es ging ja auch noch Lotto los.
2: Ja, du kannst machen, was willst du. Du bist sowieso ein Trottel.

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1: Jawohl. Könnt ihr jederzeit anrufen. 0662 40 80 80. Wir haben 16 nach 7. Und das Schöne ist, wir sind der Radiosender, wo die Menschen auch hingehen. Da ist Antenne Salzburg, hallo.
2: Ja, guten Morgen. Bin ich beim besten Radiosender im Universum?
1: Ja, sicher bist du da. Servus, grüß dich.
2: Eins muss ich sagen, ich muss euch ein Kompliment machen. Ihr habt Ideen, das ist ein Wahnsinn. Ihr seid mit Abstand der Beste.
3: Oh, das ist nett. Dankeschön. Danke.
2: Besser geht's nicht mehr. Das nutzt nichts. Es ist lustig, wie die Leute dann krantig werden, weil Humor hat ja keiner mehr heutzutage. Ne?
1: Aber dafür haben unsere Hörer Humor. Das ist ja das, was es ausmacht.
2: Ja, Gott sei Dank. Na, ohne euch war das Leben so wie das heutige Wetter. Nur Ärger.
1: Aber zum Mittag kommt die Sonne raus. Sehr schön. Du, dann wünschen wir dir ein schönes Wochenende. Danke für den Anruf.
2: Keine Veränderung. Alles Gute. Pfiat euch.
3: Pfiat dich.
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Einen wunderschönen guten Morgen, hallo, herzlich willkommen. So, wir starten rein an diesem Freitag, kurz vorm Wochenende. Unser ÖFB-Team gut angekommen in Amerika, alles gut gegangen, sind bereits auf dem Weg nach Santa Barbara zu ihrem Hotel. In Salzburg auch einiges los an diesem Wochenende. Also über den Stau am Wochenende reden wir auch gleich, aber wir haben richtig Gutes zu vermelden. Nicht nur vom Geißbergrennen, sondern auch von unserer Erdbeersaison. Die Erdbeeren brauchen den Regen nämlich und unsere Nachrichten freuen sich da gleich mit. Eklar, gute Nachrichten bei uns in den Nachrichten. Um 7:30 habe ich schon gesagt, dass Nachrichten sind. Um 7:30, genau. 8 Minuten noch bis dorthin. Guten Morgen.

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4: Ausländische Erntehelfer in Salzburg unabdingbar und Geißbergrennen startet in den zweiten Tag. Es ist 7.30 Uhr, einen schönen guten Morgen. Rot, reif und saftig. Die Erdbeersaison in Salzburg ist angelaufen. Um den ganzen Beeren gerecht zu werden, sind zahlreiche Erntehelfer notwendig. Der Walser Landwirt Matthias Preutzner setzt mittlerweile auf die Unterstützung aus Rumänien. Eine Zusammenarbeit mit Einheimischen hat nicht gefruchtet.
5: Wir haben wirklich viele Sachen probiert, dass wir Arbeitslose beschäftigen, das was auch vorgeschrieben ist und so. Und es hat sich ausgestellt, dass das einfach nicht wirklich machbar ist in dem Geschäft.
4: Demnach stehen heuer wieder 10 rumänische Helfer auf seinen Feldern und pflücken die Erdbeeren. Wichtig dabei ist ein vertrauensvoller Umgang und auch die Verpflegung sowie Unterbringung der Helfer.
5: Man soll schon darauf schauen, dass es ihnen gut geht, weil dann kommen sie auch gern wieder.
4: Am Wochenende werden Salzburg Straßen wieder zum Dauerparkplatz. Einerseits gibt es viel Urlauberverkehr Richtung Süden, andererseits gehen in Bayern und Baden-Württemberg die Pfingstferien zu Ende. Besonders betroffen ist die A10 und der Grenzübergang am Walserberg. Zudem kommt es zu einigen Straßensperren durch das Geißbergrennen und am Sonntag auch auf der Großglockner Hochalpenstraße für das Radrennen, den Glocknerkönig. Und zahlreiche Oldtimer sind aktuell in Salzburg unterwegs. Gestern ist Auftakt des diesjährigen Geißbergrennens gewesen. Heute geht's weiter. Alina Wörgerter berichtet.
6: Schon um 8:30 geht es los mit 2 Wertungsläufen auf dem Geißberg. Das Starterfeld wird dabei geteilt. Die Strecke ist exakt 8.652 Meter lang. Der Höhenunterschied kommt auf 672 Meter. Die Mittagspause wird dann auf der Gersbergalm verbracht, ehe es am Nachmittag zum Start der Ausfahrt Geißberg-Wertungsfahrt kommt. Die Wertungsfahrt wird als Gleichmäßigkeitsrallye durchgeführt und hat eine Streckenlänge von rund 120 Kilometer mit Pause.
4: Morgen stehen die Bewerber am Salzburgring an und am Abend schließlich die Gesamtsiegerehrung.
7: Schönen guten Morgen am Freitag. Mit Regenschauern geht's rein in diesen Tag. Die Wolken hängen tief über ganz Salzburg. Im Lauf des Nachmittags kommt ein bisschen die Sonne raus. Mehr Sonnenschein gibt's dann morgen. Temperaturen aber zum Vergessen. Momentan, ja oder heute, 19 Grad.
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8: Wenn man jetzt schon unterwegs ist, kommt man zumindest gut voran. Keine gröberen Verkehrsbehinderungen zu vermelden. Das ist schon mal die gute Nachricht. Und solltet ihr etwas haben, dann gleich an uns. Wir haben für euch die gratis Antenne Salzburg Verkehrshotline 0800 101 201.
9: Gute Fahrt.
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8: Und wisst was, dieser Freitag wird schön und die WM wird auch schön, weil wir haben von Thorsten Einerson. Alle, alle, alle. Gleich in voller Länge. Ist ja in Salzburg geschrieben worden, bitteschön. Oh,
13: so ist es.
8: Gatti Sohn.
13: So ist es.
8: Aber vorher natürlich der nächste. Reach out, touch base. Richtig coole Song. Die Passion Mode, Personal Jesus. Habe ich schon gesagt, dass Freitag ist?
13: Nein, morgen. Nicht oft genug.

0: Und hier ist der nächste Reim. Das Wochenende sagt Hello mit Kabilla Cabello.
1: Christian, Wahnsinn.
2: Das ist ein volles Programm heute. Was für eine coole Nummer, Herr Werner.

0: Guten Nachricht für diesen Freitag für uns alle. Unsere Fußballer sind gut angekommen in Amerika. Nach 11 Stunden Reise österreichisches Fußballnationalteam in Amerika gelandet.
1: Übrigens, bei denen ist gerade 22.39 Uhr. Kannst du das vorstellen? Das heißt, die machen jetzt wahrscheinlich gerade ihre Playstation aus und legen sich so langsam ins Bett.
0: Irgendwie komisch.
1: Weil wir uns ja mal so diese Fußballer alle genau angeschaut. Wer hat was mitgenommen und vor allen Dingen, wer hatte am meisten Koffer?
0: Und das ist wirklich interessant. Wisst ihr, wer am bescheidensten ist bei unserem Fußballnationalteam? Ist tatsächlich Marcel Sabitzer. Der hat nur einen Koffer gehabt und der war nicht mal groß.
1: Ein einziger
0: also
1: Koffer.
0: Also der war so ein bisschen größer als Handluggage. Am zweitbescheidensten natürlich unser Niki Seibald. Der hat einen normalen Koffer gehabt und Handluggage. Und wer hat am meisten geklotzt? Was glaubt ihr? Wer hat am meisten Koffer mitgehabt?
1: Ich würde jetzt sagen Marko Notovic.
0: Nicht. Nein,
1: nein,
0: eben nicht, habe ich auch gedacht. Es war tatsächlich David Alaba. Der ist mit 3 riesigen Fetten, so, also diese Teile, die man dann noch so mal so extenden kann, also so aufmachen kann.
1: 3?
0: 3 Riesenkoffer rausmarschiert und Handluggage.
1: Hat er die auch alleine rausgefahren?
0: Ja, alles selber. Das machen die überhaupt. Die fahren ihr Gepäck selbst. Da gibt es niemanden, der das trägt.
1: Ich könnte mir jetzt vorstellen, wenn ich jetzt der Kapitän bin, würde ich jetzt sagen, Niki, kannst du mal den Koffer mitnehmen? Also. Ja, aber das machen sie nicht.
0: Nein, machen nicht. Die machen das alles selber und haben übrigens, als sie ausgestiegen sind, gestrahlt wie die kleinen Buben. Nach Sonnenschein in Los Angeles ist alles fantastisch.
1: Heute in einer Woche startet die Fußball-Weltmeisterschaft. Die Vorfreude ist da. Antenne Salzburg ist hier. Mehr Musik, mehr Abwechslung und mehr WM mit Thorsten Einerson.

Macht einfach gute Laune fürs Wochenende, Thorsten Enersohn, das Beste von heute und natürlich Weezer aus den 90er. Teenage Dirtbag auf Antenne Salzburg in einer Minute, 7:45.

0: Yes! Riesenfreude auch heute noch am Freitag. Wir sind im UNO-Sicherheitsrat. Wir haben Deutschland rausgekickt. Wir müssen das heute schon nochmal feiern, oder?
1: Naja, nicht rausgekickt. Deutschland wollte auch drin sein.
0: Naja.
1: Das ist ja schon mal, also ich meine, wenn wir im UN-Sicherheitsrat gewinnen, dann gewinnen wir auch die Weltmeisterschaft
0: von Deutschland. So ist es. Diese Erinnerungen an Cordoba werden ja wach. Trotzdem, wir gehen heute Morgen einen Schritt weiter. Wir haben uns gedacht, wir haben jetzt eine wichtige Position, weil es gibt ja viele Länder auf der ganzen Welt, die brauchen ja Hilfe. Das heißt, wir könnten denen Hilfe geben, wenn sie uns im Gegenzug was von ihnen geben, was sie wertvoller
1: sagen. Ich sag's dir, die melden sich jetzt alle bei der Beate Meinl-Reisinger und sagen, du Beate.
0: Du sagst das?
1: Wir kennen uns zwar nicht, aber wir lieben dich. Und wir hätten jetzt, okay, du hast da was gefunden. Wir
0: möglicherweise haben was. Klopft jetzt bald Madagaskar an. Das ist vor der afrikanischen Küste.
1: Okay.
0: Wisst ihr nämlich, was die haben? Die haben enorm viel Vanille. Die sind Weltexperten für Vanille. Ein Kilo Vanille ist extrem teuer, kann bis zu 1000 Euro kosten.
1: Also sprich, dann könnten wir einmal für Madagaskar irgendwas im Sicherheitsrat für sie klären und dafür kriegen wir dann 3 Tonnen Vanille.
0: Finde ich doch super.
1: Ja, aber nicht was Sinnvolleres.
0: Wir hätten auch noch die teuerste Blume der Welt, die gibt es auf Borneo. Eine Orchidee, die wächst nur auf einem speziellen Hang. Die könnte man auch haben, 6000 Euro und dann kriegen die von

0: Und was?
1: Ja, gut, also, ja.
2: Also, man kann auch sonst seltene Erden organisieren und andere Rohstoffe, aber Kathi möchte Blumen.
3: Ja.
2: Beate vielleicht auch. Dann machen wir es jetzt mal musikalisch. Mehr Musik, mehr Abwechslung. Miley Cyrus mit Flowers. 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

0: Du kennst auch diesen Bundesredewettbewerb der Schörlerinnen und Schörler.
1: Oh, den kenne ich sogar sehr gut. Ja, sicher, logisch. Sind immer viele tolle junge Salzburgerinnen und Salzburger mit dabei.
0: Mhm. Und dieses Jahr haben die abgeräumt, das kannst du dir gar nicht vorstellen.
1: Wie?
0: Und zwar 3 von 7 Teilnehmern haben da gewonnen.
1: Beim Bundeswettbewerb?
0: Beim Bundesredewettbewerb. Also Salzburg kann hier so viel. Wir können bergsteigen, wir können schwimmen, wir können sehen, wir können Ski. Aber wir können auch reden.
1: Das ist echt cool, wirklich.
0: Das schauen wir uns an. Ist nur ein Thema gleich bei uns in den Antenne Salzburg Nachrichten. In 8 Minuten um Punkt 8. Und hier ist der nächste Antenne Salzburg 90er.

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6: Im Studio Gloria Grünberger. Ordentlich abgeräumt haben die Salzburger Schüler beim Bundesredewettbewerb in Wien. 3 der 7 Teilnehmer konnten über einen Sieg in ihren Kategorien jubeln. Darunter eine Schülerin der Polytechnischen Schule Taxenbach, eine der privaten Mittelschule Michael Beuern und auch ein Schüler der Landwirtschaftlichen Fachschule Tamsweg. Die Neos wollen das Medienrecht bei Online-Kommentaren jetzt reformieren. Nutzer der sozialen Netzwerke sollen künftig nicht mehr für beleidigende Kommentare anderer unter ihren Posts verantwortlich gemacht werden. Die Verantwortung soll dort angesiedelt werden, wo sie tatsächlich liegt, heißt es. Man möchte den Sachverhalt rasch prüfen und Gespräche mit den Koalitionspartnern führen. Große Aufregung gibt es aktuell um die Immobilienverhältnisse des britischen Königshauses. Der Rechnungshof hat jetzt enthüllt, dass der Ex-Prinz Andrew sein privates Einkommen jahrelang mit der Untervermietung von Cottages auf einem Anwesen aufgebessert hat. De facto hat er dort selbst mietfrei gewohnt. Und Österreichs ÖFB-Team ist mittlerweile im WM-Co-Gastgeberland in den USA angekommen. Nach 11 Stunden Flugzeit sind sie in Los Angeles gelandet. Danach ist eine 160 Kilometer lange Busreise am Plan gestanden, nach Santa Barbara ins Teamquartier. Heute steht schon das erste öffentliche Training des Teams an, im Harder Stadium von Goleta.
7: Regen, Regen, Regen. Heute den ganzen Tag Regen. Morgen kommt dann ein bisschen die Sonne raus. Die Temperaturen wirklich kalt im Keller. 19 Grad, heute das höchste der Gefühle. Aber wie gesagt, ab morgen tatsächlich besser. Und vor allem wird es dann wieder heißer.
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8: Um 8:02, das wird sicherlich ein hartes Wochenende auf Salzburg Straßen. Wir halten euch da natürlich auf dem Laufenden. Aber momentan kommt ihr gut voran. Keine gröberen Verkehrsbehinderungen. Solltet ihr was haben, gleich an uns. Die gratis Antenne Salzburg Verkehrshotline 0800 101 201.
7: Gute Fahrt. Wisst ihr, was das Gute am Regen ist, am Freitag? Wir können uns alle die Autowäsche sparen. Und morgen kommt dann pünktlich zum Wochenende wieder die Sonne raus. Und Salzburgs beste Musik ist auch mit dabei. Mit Roxette, was für ein 90er. Einen schönen guten
8: Morgen.

0: Ist das nicht immer wunderbar, wenn uns andere Menschen auf Ideen bringen? Geht euch das auch so? Ihr habt sicher auch solche wunderbaren Menschen in der Umgebung. Und vor allem haben wir die besten Hörer. Jetzt hört euch mal an, was die Mia uns gerade gesagt hat. Die Mia macht was am Wochenende?
1: Heute bin ich vor, meine Wohnung zu putzen.
0: Finde ich super. Und ja, ganz ehrlich, bei dem Regenwetter, eigentlich wäre das ehrlich gesagt bei mir auch schon längst wieder fällig, aber ist doch gut, oder? Dass man solche Sachen auch machen kann, weil wenn die Sonne scheint, dann denkt man sich, dann schiebt man das immer so raus.
2: Naja, wie man immer so sagt, es ist ja dieses Regenwetter perfekt zum Fensterputzen, weil wenn die Sonne scheint, kriegst du deine Fenster gar nicht sauber.
0: Ja, aber ich mache doch nicht bei offenem Fenster Fensterputzen, da regnet es mal rein.
2: Ja, so ein starker Regen haben wir auch wieder nicht. Gut, ihr müsst es ja nicht machen. Es ist alles schön und gut. Was wir jetzt machen, ist stattdessen Dermot Kennedy. Warum machen wir Dermot Kennedy? Der hat nämlich ein wunderbares Zuhause. Und zwar in Rathcoole. Das ist ja irre.
0: Okay.
2: Das ist so richtig schön rustikal, waldnah. Und er nennt es Hobbity.
0: Wirklich?
2: Den Hobbits.
0: Oh, schön.
2: Ja. Also muss nur ganz wenig putzen.

Beste von heute mit den Imagine Dragons und großartige 90er jetzt. Und die haben in den 90er Jahren gewusst schon, wie der Regen heute ausschauen wird. Hört's mich an. Mr. Big klingt ein bisschen wie der Regen. La la la la. Aber das Wochenende steht vor der Tür und heute Nachmittag kommt noch die Sonne raus. Mr. Big Wild World. Schönen Vormittag.

0: Die Hochzeit des Monats steht an. Denn die Hochzeit des Jahres kommt wahrscheinlich von Taylor Swift, die kommt ja noch auf uns zu. Aber ab heute geht's los mit der Riesenhochzeit von Dua Lipa, Superstar. Ab heute 300 Gäste in Sizilien. Sizilien ist wie bei einem Staatsbesuch, schon halb Sizilien ist abgesperrt von der Polizei. Das ist schon Wahnsinn eigentlich, gell?
1: Sie heiratet übrigens in Palermo.
0: Schön, ihren Schauspieler Callum Turner, einen Fashion-Jungmann, der möglicherweise nächste James Bond wird. Standesamtlich haben sie ja schon geheiratet und wir vermuten ja, es sickert ja nichts nach außen, aber morgen ist der 6.6.26.
1: Ist natürlich ein perfektes Hochzeitsdatum. Ja. Also für alle, die vielleicht auch auf eine Hochzeit gehen, ist ja auch insofern nicht so schlimm, wenn es ein bisschen regnet, weil Regen bringt ja auch Glück.
0: Stimmt.
1: Nur in Palermo, die wird wahrscheinlich dort im Trockenen stehen. Das Interessante ist, wie viel Kleider hat sie mitgenommen für diese 3 Tage?
0: 26. Wir rechnen ganz kurz durch. Das sind fast 9 Kleider pro Tag. Also wenn sie sich auch in der Nacht permanent umzieht, kann sie alle 3 Stunden ein neues Kleid anziehen.
1: Wie auch immer, das wird eine schöne Hochzeit von Dua Lipa. Und getanzt wird sicher auch. Und jetzt bei uns, hier ist Dance the Night.

Lipa bei uns auf Antenne Salzburg heiratet am Wochenende mit unter anderem dabei die Königin des Pops und Madonna. Aber den König des Glockners haben wir bei uns die gleichen Nachrichten. Das große Glocknerkönigrennen im halben

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4: Erntehelfer sind in Salzburg unabdingbar und der Glocknerkönig verzeichnet Rekordanmeldung. Es ist 8.30 Uhr, einen schönen guten Morgen. Rot, reif und saftig. Die Erdbeersaison ist in Salzburg angelaufen. Um den ganzen Beeren gerecht zu werden, sind zahlreiche Erntehelfer notwendig. Der Walser Landwirt Matthias Prötzner setzt mittlerweile auf die Unterstützung aus Rumänien. Eine Zusammenarbeit mit Einheimischen hat nicht gefruchtet.
5: Wir haben wirklich viele Sachen probiert, dass wir Arbeitslose beschäftigen, das was auch vorgeschrieben ist und so. Und es hat sich ausgestellt, dass das einfach nicht wirklich machbar ist in dem Geschäft.
4: Demnach stehen heuer wieder 10 rumänische Helfer auf seinen Feldern und pflücken. Wichtig dabei ist der gemeinsame Umgang, das Vertrauen und auch die Verpflegung und Unterbringung der Helfer.
5: Man soll schon darauf schauen, dass es ihnen gut geht, weil dann kommen sie auch gern wieder.
4: Salzburg-Marathon, Residenzplatzkonzerte, Winzermarkt, Stadtfest und. Die Landeshauptstadt feuert derzeit ein Event nach dem nächsten ab. Das bleibt in Hotellerie und Gastronomie nicht unbemerkt. Die Gastgärten sind in den letzten Wochenenden randvoll gewesen, die Straßen mehr als belebt. Die Events sind ein starker Motor für den städtischen Tourismus, sagt Wirtesprecher Ernst Püringer. Aber was des einen freut, ist zeitgleich des anderen leid.
6: Ein bisschen anders sieht es natürlich im Speckgürtel aus. Dort fehlen natürlich, wenn in der Innenstadt interessante Events stattfinden, wie zum Beispiel jetzt Konzerte oder auch das Geißbergrennen, dann schon die Gäste, weil die natürlich sich alle in die Stadt bewegen.
4: Und das traditionsreiche Radrennen der Glocknerkönig verzeichnet jetzt schon einen Rekord. Für die 29. Auflage am kommenden Sonntag gibt es erstmals mehr als 3000 Anmeldungen. Damit stellt das Bergrennen seine Bedeutung in der österreichischen Radsportszene unter Beweis. Morgen findet vorab noch ein Charity-Rennen statt. Am Sonntag ist ein Startschuss um 7 Uhr.
7: Und da schaut das Wetter dann auch wieder besser aus. Heute regnerisch in ganz Salzburg. Im Laufe des Nachmittags lockert das etwas auf. Temperaturen kalt bei maximal 19 Grad. Morgen allerdings schon 25 Grad und mehr Sonnenschein.
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8: Um 8:30. Gute Nachricht Nummer 1. Ihr kommt gut voran auf Salzburg Straßen. Keine gröberen Verkehrsbehinderungen zu vermelden. Nummer 2. Ihr seid unterwegs mit Kathi und Christian und Taylor Swift. Und Little Nas X. Und natürlich mehr 90ern. Jetzt von Ace of Base. Life is a Flower. 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

0: wird ein guter Tag, dieser Freitag. Am Nachmittag kommt so ein bisschen die Sonne raus und ist doch immer gut, wenn jemand nach einer langen Reise gut ankommt, oder? Unsere Fußballer sind gut angekommen in Amerika, 11 Stunden Flug, jetzt noch 4 Stunden Busreise und jetzt sind sie in Kalifornien, in Santa Barbara, im Hotel Ritz-Carlton angekommen. Alles gut gegangen.
1: Wir haben uns gerade die Suiten angeschaut. Da gibt es eine Terrasse, da hast du einen eigenen offenen Kamin. Da wette ich mit dir, heute Abend wird auf jeden Fall der David Alaba beim Rangnick vorbeikommen, soll ich da Feuer machen.
0: Boah, das ist schon...
1: Ja, kann ich mal gerne Feuer machen.
0: Das ist schon
1: super,
0: cool.
1: Oder? Das Schöne ist dort Santa Barbara. Du warst ja schon mal dort.
0: Ja.
1: Cooler Strand, wunderschön, schwimmen aber schwierig.
0: Ja, eigentlich vom Baywatch kennt man das ja, aber ich wollte dort selber mal schwimmen gehen. Geht nicht, weil da so hohe Wellen sind und der Wind so bläst. Deshalb gibt es ja die ganzen Surfer dort. Also schwimmen ist dort nicht so besonders lustig.
1: Wasser trotzdem auch saukalt, aber wir sind bei Baywatch. Denkt man natürlich gleich an Marko Notovic.
0: Ja.
1: Der Mann, der uns die WM rettet. Er steht jetzt gerade am Strand.
2: Warum retten Sie nicht mich und laden mich zu einem Drink ein?
3: Über diese Sachen brauchen wir nicht reden. Also ich werde jetzt die Zeit genießen mit meiner Familie.
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1: Genauso ist er, dieser Marko Notovic. Ich glaube, das wird was.
0: Ja, das wird was.
1: Also mindestens Achtelfinale bei der WM ist drin. Hier ist Glock, Glock.

0: Also bei uns in Salzburg, ich finde, wir haben erstens wahnsinnig viele schöne Gemeinden. Es sind ja 119 davon und die haben auch richtig coole Namen. Ich finde zum Beispiel, Puch ist einfach eigentlich ein cooler Name.
1: Puch ist cool.
0: Puch ist cool.
1: Ja.
0: Oder auch Dernten. Ich meine, können die Touristen zwar nicht aussprechen, aber trotzdem cooler Name. Golling.
1: Auch gut.
0: Jetzt haben wir allerdings in Tirol eine Gemeinde gefunden, die hat keinen Namen, weil die heißt Namlos.
1: Das ist wirklich so.
0: Die heißt so, die Namlos. So. Und da gibt es einen Bürgermeister und habe ich gedacht, den rufe ich jetzt mal an. Und zwar als Herr Petschke. Und da habe ich extra die Europäische Namens GmbH gegründet, um zu schauen, welchen neuen Namen er haben könnte.

0: und zu schauen, wann er auflegt.
1: Tobi?
2: Grüße, ich bin von der Europäischen Namens GmbH. Jetzt wollte ich ganz kurz fragen, ob Sie von uns vielleicht Hilfe bräuchten.
1: Was brauchen?
2: Ob Sie von uns Hilfe bräuchten. Wir verkaufen Ortsnamen in ganz Europa und nachdem Sie ja namenlos sind, hätten wir was für Sie.
1: Ja, was haben wir Sie für uns da?
2: Naja, es gibt ja mehrere Möglichkeiten. Zum Beispiel Thüringen, da gibt es einen Ort, der heißt Lederhose. Die haben gesagt, für 3.000 Euro würden Sie den Namen abgeben.
1: Na, ich brauche keinen. Ich habe einen Namen und der passt.
2: Dann hätten wir in Bayern gäbe es Tittenkofen. Sie könnten Tittenkofen 2 werden, wenn Sie wollen.
1: Nein, ich will überhaupt nichts.
2: In Sachsen-Anhalt gäbe es einen Oberkacker. Wie wär's damit?
1: Nein, das braucht nichts. Aus, Ende.
2: Ja, aber irgendeinen Namen brauchen Sie doch. Was ist denn mit etwas Modernem, wie zum Beispiel Kevin?
1: Nein, ich brauche einen Namen. Wir haben einen Namen. Wenn es Ihnen nicht passt, dann suchen Sie einen und auf jeden Fall bleiben wir bei Namenlos. Aus, Ende.
2: Wie wär's mit Sorglos?
1: Ich hab gesagt, ich will keinen Namen.
2: Hobbylos?
1: Ich hab gesagt, ich will nichts. Aus, Ende.
2: Okay, nein, dann eben nicht. Das ist ja in Ordnung. Es ging ja auch noch Lotto los.
1: Ja, du kannst machen, was willst du, bist sowieso ein Trottel.
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0: Das wird ein doppelt gutes Wochenende. Allein schon in Wagrain und Kleinarl, da ist nämlich großes Zwillingstreffen.
1: Nein.
0: Internationales Zwillingstreffen.
1: Oh, schön.
0: An der Stelle, schönen guten Morgen alle Zwillinge. Schönen guten Morgen an alle Zwillinge. Ich habe extra zweimal gesagt, da wird nämlich auch ein bisschen geforscht unter diesen Zwillingen.
1: Oh, also...
0: Nein, alles gut, das macht die PMU einfach wieder so zusammen und so weiter.
1: Okay.
0: Sehr interessant. Gleich mal auch nutzen, wie es genau ist, gleich eins der Themen in den Salzburg-Nachrichten. Und

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7: Im Studio Gloria Grünberger. Doppeltes Glück gibt es aktuell in der Region Wagrain-Kleinall. Denn noch bis Sonntag findet dort das internationale Zwillingstreffen statt. Erstmals wird heuer eine wissenschaftliche Untersuchung durchgeführt. Ein Forschungsteam der PMU möchte herausfinden, wie sich Erholung in der Natur auf das psychische Wohlbefinden und auf die psychologischen Gesundheitsparameter auswirkt. Zu direkten Friedensverhandlungen hat der ukrainische Präsident Volodymyr Zelensky jetzt Russlands Staatsoberhaupt Wladimir Putin aufgefordert. Das persönliche Treffen hat er in einem offenen Brief vorgeschlagen. Örtlich habe er die Schweiz, die Türkei oder einen arabischen Staat genannt. Laut dem Kreml habe Präsident Putin gesagt, dass Zelensky nach Moskau kommen könne, wenn er reden möchte. Die Obduktion des Buckelwals Timmy ist gestern in den späten Abendstunden beendet worden. Das Tier ist von einem Team aus Fachleuten und Tierärzten stundenlang untersucht und zerlegt worden. Eine klare Todesursache konnte aber nicht festgestellt werden. Klar ist aber jetzt, dass der Wal Timmy, wie vermutet, ein Weibchen ist. Und in und rund um Wien läuft aktuell Österreichs größtes Multisport-Event. Mehr als 7000 Athleten kämpfen in 46 Sportarten um nationale Meistertitel. In der Triathlon-Sprint-Distanz hat gestern Julia Hauser einen Heimsieg gefeiert und sich den Staatsmeistertitel geholt. Heute finden Bewerbe unter anderem in den Sportarten Basketball, Bogenschießen, Fechten, Ringen und auch Tischfußball statt.
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9: Mit Regen geht's heute den ganzen Tag dahin. Die Temperaturen kalt bei maximal 19 Grad. Im Lauf des Nachmittags allerdings ein bisschen Wetterbesserung, kommt sogar da und dort die Sonne raus. Morgen dann mehr Sonnenschein und mit der Sonne steigen die Temperaturen dann schnell auf 25 Grad.
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9: Ist der Vorteil des Fenstertags. Nichts los um 8:40. Gute Fahrt.
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9: 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Mit wunderbaren Arbeitskollegen, ja, die heute auch geschafft haben, sich reinzuschleppen an diesem Fenstertag. Aber es hat auch wirklich gute Dinge, gute Seiten, weniger los. Wir sind die richtig Fleißigen, ha? Ja sicher. Rein geht's in dieses Wochenende. Habt ihr alle verdient. Jetzt mit Texas. Summer Sun, kurz nach 9.

0: kommt doch immer drauf an, was man draus macht, oder? Und wir machen uns heute einen guten Freitag. Achtung, hört sich mal den Maxi an.
1: Indoor-Sport halt drinnen.
0: Bei diesem Wetter ist was?
1: Indoor-Sport halt drinnen.
0: Eben, machen wir es halt einfach drinnen, so ist es. Und der Regen lässt dann auch nach und am Nachmittag kommt sogar die Sonne raus. Und Salzburgs beste Musik ist auch mit dabei. Ein großer 80er, die Fine Young Cannibals, 16 nach 9, schönen Vormittag.

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7: Mit viel Regenschauern geht's da heute noch durch den Tag. Im Laufe des Nachmittags lockert es etwas auf und dann kommt sogar ein bisschen die Sonne raus. Die Temperaturen aber wirklich fast im Keller. 19 Grad heute maximal, morgen dann 26 Grad und mehr Sonnenschein.
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7: 9.32 Uhr, das Gute am Fenstertag. Nichts los, wir wünschen gute Fahrt und starten rein. Richtung Wochenende geht's, oder? Eklor. Mark Posner gibt's auch gleich. Olivia Dean, Man I Need und Mike and the Mechanics. Ein großer 90er zum Start Richtung Wochenende am Freitag. Schönen Vormittag.

Schönen Vormittag, Antenne Salzburg hier. Was sagt der Kalender heute? 5. Juni, demnach ist morgen der 6.6.2026. Da geht's richtig ab. Nicht nur in Sizilien, da wird Dua Lipa heiraten mit Madonna und Elton John und wer Gott noch alle eingeladen ist, aber auch bei uns in Salzburg. Normalerweise hat das Standesamt Mirabell am Vormittag geöffnet und sperrt um 14 Uhr zu. Morgen machen die Extended Version. Morgen 18 Brautpaare angemeldet im Schloss Mirabell, um sich das Ja-Wort zu geben. Ist doch schön, oder? Vergisst man das Hochzeitsdatum auch nicht. Aber egal, was ihr macht, ob ihr heiratet oder nicht heiratet oder gar nicht vorhabt oder es vorhabt, egal welches Datum. Heute wird ein guter Tag, den merken wir uns. Diesen 5. Juni, ein guter Fenstertag. Sonne kommt heute auch noch raus am Nachmittag und der Rasmus ist mit dabei in The Shadows. Antenne Salzburg hier, schönen Vormittag.

0: Das wird jetzt der letzte Song, den Kathi und Christian diese Woche spielen. Und das ist einer, wo wir uns sagen, super, der nächste Antenne Salzburg 90er. Und was für einer.
1: Jawohl.
0: Ja, Dr. Alban.

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4: Im Studio Gloria Grünberger. Zur Stadtoase auf Zeit wird der Rotkreuz-Parkplatz am Franz-Josef-Kai an der Salzach. Zwischen dem 4. und 19. Juli entsteht ein Raum für Hängematten, Tischtennis, Foodtrucks, Eiswagen, Klimagespräche, Frühschoppen und Konzerte. Im Mittelpunkt steht dabei die Frage, wie öffentlicher Raum künftig genutzt und gestaltet werden soll. Zudem ist es ein Testlauf, wie die Stadt ohne die knapp 70 Parkplätze auskommt. Heute findet der EU-Westbalkan-Gipfel erstmals in Montenegro statt. Die Staats- und Regierungschefs der EU-Länder, Spitzen der EU-Institutionen und die Beitrittskandidaten des westlichen Balkans treffen zusammen. Montenegro ist dem Ziel eines EU-Beitritts am nächsten. Noch heuer will das Land die Beitrittsgespräche abschließen. Für Österreich wird Bundeskanzler Christian Stocker vor Ort sein. 200.000 Millionäre gibt es aktuell in Österreich. Das geht aus einer neuen Analyse hervor. Durch die boomenden Aktienmärkte wächst die Zahl der Millionäre in der ganzen Welt. 2 Millionen Menschen mehr als vor 2 Jahren haben ein anlagefähiges Vermögen von mindestens 1 Million Dollar. Ein besonders starker Zuwachs ist in den USA spürbar. Und jetzt ist es fix. Die Formel 1 wird bis 2037 weiterhin für Rennen in der Glücksspielmetropole Las Vegas gastieren. Der Vertrag ist verlängert worden. Die vergangenen Rennen haben der Region einen wirtschaftlichen Umsatz von knapp 2,7 Milliarden Euro beschert. Das diesjährige Rennen findet dann im November statt. An diesem kommenden Wochenende macht die Formel 1 Halt in Monaco.
5: Kurz nach 10, der Freitagvormittag hier bei uns auf Antenne Salzburg. Und aktuell haben wir es da oft noch regnerisch und vor allem auch sehr kühl heute. Allerdings, es wird besser im Lauf der nächsten Stunden. Da lockert's auf und im Großteil Salzburgs kommt zumindest ab und zu die Sonne heraus. Vor allem bei euch im Flach und im Pinzgau.
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5: Und da ist absolut nichts los auf Salzburg Straßen. Gröbere Störungen oder Verzögerungen sind aktuell nicht mit dabei. Sollte sich das ändern, dann halten wir euch natürlich auf dem Laufenden. Bis dahin eine gute und vor allem sichere Fahrt.
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5: 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Mit mir, Lukas Paulik, und natürlich wie gewohnt mehr Musik, mehr Abwechslung, mehr 90er mit dabei. Zurück ins Jahr 1998 mit Bryan Adams und Melanie C. When You're Gone. Schönen Vormittag, fein, dass ihr mit dabei seid.

Also, das ist ja schon spannend. Man soll ja bekanntlich nicht das tun, was man selbst nicht möchte, dass andere bei einem tun. Also, ihr kennt das, zum Beispiel im Urlaub, das Liegen reservieren mit dem Handtuch. Das ist ja quasi schon ein frühmorgendlicher Sport bei vielen, vor allem ja Deutschen, Briten, auch die Russen machen das sehr, sehr gerne. Aber 71% der Urlauber geben an, selbst schon Liegen unfair reserviert zu haben, also in der Früh und dann 8 Stunden nicht kommen und dann irgendwann die Liege brauchen für 1,5 Stunden. 98% sagen jedoch, dass sie genau das stört und dass sie sich darüber ärgern. Also passt irgendwie nicht ganz zusammen, aber das ist ein Urlaubsproblem, glaube ich, das wird so nicht mehr verschwinden wahrscheinlich. Aber schauen wir mal, wann überhaupt der nächste Urlaub

Urlaub dann soweit ist und dann, wie es ausschaut mit den Liegen am Strand oder beim Pool. Aktuell beim heutigen Regen, ja, da sind zumindest ein paar Urlaubsgedanken schon einmal erholend. Schönen Vormittag, 10.15 Uhr, Antenne Salzburg hier.

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12: Eine Minute vor 11:30, der Freitagvormittag hier bei uns auf Antenne Salzburg. Und aktuell, da haben wir es noch, ja, ein bisschen zach, viele Wolkenfelder mit dabei im ganzen Bundesland. Viel Regen aktuell und frische Temperaturen, 7 Grad etwa nur bei euch in Bad Gastein. Es wird im Laufe des Tages dann allerdings besser, der Nachmittag dann schön langsam, aber sicher mit längeren trockenen Phasen. Und im Großteil Salzburgs kommt dann zumindest ab und zu die Sonne heraus, am längsten im Flachgau und im Pinzgau. Temperaturen bleiben für Anfang Juni aber ziemlich frisch mit 14 bis maximal 20 Grad.
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12: Auf den Straßen läuft es aber nach wie vor sehr, sehr gut. Damit sehr ruhig. Aktuell keine gröberen Störungen oder Verzögerungen mit dabei.

0: Sollte euch etwas auffallen, dann wie immer gerne an die Gratis-Antenne Salzburg Verkehrshotline 0800 101 201. Gute Fahrt.
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0: 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Mit Ray, mit Magic, mit Justin Timberlake, mit Maroon 5 und mit Faith Hill. Und mit mir, Lukas Paulik. Schönen Vormittag, fein, dass ihr mit dabei seid. Am Zwickeltag, Fenstertag, der ein oder andere schon im Wochenende. Alles mit dabei heute.

21,3 Millionen Menschen sind laut einer Analyse des Beratungsunternehmens Capgemini Millionäre. Viele davon natürlich in den USA, aber offenbar auch 200.000 in Österreich, zumindest eben laut dieser Statistik. Da geht es um ein Vermögen von, ja, um die oder über 1 Million Dollar. Und davon soll es 200.000 in Österreich geben. Eine unfassbare Zahl. 13 Minuten nach 11:30, Antenne Salzburg hier, der Freitag. Schönen Vormittag.

mit Magic on the Route durch den Zwickeltag, durch den Freitag hier bei uns auf Antenne Salzburg. Mehr Musik, mehr Abwechslung, mehr Ehemänner. Aber wo sind sie? Ray, where is my husband? Schönen Vormittag.

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2: Im Studio Gloria Grünberger. In Eben im Pongau ist gestern das 32. Tageszentrum im Bundesland eröffnet worden. Dort stehen für Senioren mehr als 400 Plätze zur Verfügung, wo sie die beste Betreuung, Pflege und soziale Kontakte erhalten. Betrieben werden die Tageszentren von den Gemeinden und den Trägerorganisationen. Die Neos wollen das Medienrecht bei Online-Kommentaren jetzt reformieren. Nutzer der sozialen Netzwerke sollen künftig nicht mehr für beleidigende Kommentare anderer unter ihren Posts verantwortlich gemacht werden. Die Verantwortung soll dort angesiedelt werden, wo sie tatsächlich liegt, heißt es. Man möchte den Sachverhalt rasch prüfen und Gespräche mit den Koalitionspartnern führen. In Mexiko eskalieren aktuell die Proteste der Lehrergewerkschaft und das genau eine Woche vor dem Auftakt der Fußball-WM. Die Lehrer fordern höhere Löhne und die Rücknahme einer Pensionsreform. Dabei gehen sie gewaltsam vor. Sie schlagen mit abgebrochenen Laternenstangen gegen Scheiben und Eingangstüren des Bildungsministeriums. Zudem haben sie Feuer gelegt. Jetzt drohen sie mit Massenprotesten zum Eröffnungsspiel der WM kommenden Donnerstag. Und in und rund um Wien läuft aktuell Österreichs größtes Multisport-Event. Mehr als 7000 Athleten kämpfen in 46 Sportarten um nationale Meistertitel. In der Triathlon-Sprintdistanz hat gestern Julia Hauser einen Heimsieg gefeiert und sich den Staatsmeistertitel geholt. Heute finden Bewerbe unter anderem in den Sportarten Basketball, Bogenschießen, Fechten, Ringen und Tischfußball statt.
3: Tischfußball-Champions, klassischer Barsport normalerweise. Alles Gute dafür auf jeden Fall. Dankeschön, Gloria. Schönen Vormittag, kurz nach 11 hier bei uns auf Antenne Salzburg. Aktuell noch teils viel Regen mit dabei. Es wird allerdings besser. Es beginnt dann langsam weitgehend trocken zu werden und vor allem kommt dann im Großteil Salzburgs zumindest ab und zu die Sonne heraus. Vor allem im Flachgau und im Pinzgau, da geht sich der meiste Sonnenschein aus. Temperaturen heute allerdings sehr frisch für diese Jahreszeit mit 14 bis 20 Grad. Am Wochenende wird es dann besser. Der Samstagmorgen zwar nicht ganz beständig, allerdings insgesamt Sonnenschein durchaus immer wieder mit dabei. Temperaturen steigen immerhin auf bis zu 24 Grad und auch der Sonntag bringt uns zumindest überall ein paar Sonnenstunden.
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3: Auf der B1 der Wiener Straße durch Eugendorf in Fahrtrichtung Meierwies dauert es aktuell so um die 10 Minuten länger. Ansonsten alles gut und alles ruhig auf Salzburg Straßen. Eine gute und vor allem sichere Fahrt.
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3: 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Lukas Paulik hier, mehr Musik, mehr Abwechslung, ebenfalls natürlich hier mehr 90er hier. Gents und I love your smile. Und einem ganz besonderen Kapitän, Fußballkapitän. Nicht David Alaba, ja, der ist auch ein ganz besonderer Fußballkapitän, aber Andreas Bammer. Der ist auch ein besonderer Fußballkapitän und zwar, weil der ehemalige Austria-Salzburg-Spieler unsere ÖFB-Nationalmannschaft sicher als Co-Pilot in die USA geflogen hat. Mittlerweile auch schon sicher gelandet, da passt alles. Schauen wir uns gleich noch ganz genau an. Schönen Vormittag.

Andreas Bammer ist vor allem vielen Fans von Austria Salzburg noch sehr, sehr, sehr gut im Gedächtnis. Immerhin in 44 Spielen in der Regionalliga und in der zweiten Fußball-Bundesliga 22 Tore geschossen und 7 aufgelegt. Und Andi Bammer ist dem Fußball treu geblieben, mehr oder weniger zumindest. Denn der ehemalige Austria-Stürmer hat jetzt unsere österreichische Fußballnationalmannschaft sicher in die USA zur Fußballweltmeisterschaft gebracht. Der Flug ja mittlerweile beendet mit der Boeing 77 und Andi Bammer war da eben als Co-Pilot im Cockpit mit an Bord.

so hat der ehemalige Austria-Stürmer unsere zukünftigen Weltmeister, ja gut, übertreiben wir es vielleicht nicht, auf jeden Fall sicher zur WM 2026 gebracht.

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1: 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Wir haben es genau 11:30 und es wird schön langsam, aber sicher ein bisschen besser. Der Vormittag ja mit viel Regen, viele Wolkenfelder entsprechend mit dabei. Allerdings der Regen, der wird immer weniger. Schön langsam, aber sicher kommt die Sonne heraus. Im Großteil Salzburgs gibt es am Nachmittag immer wieder einiges an Sonnenschein. Vor allem im Pinzgau und im Flachgau. Temperaturen allerdings frisch. 14 bis maximal 20 Grad. Der Blick auf morgen Samstag, da wird es zumindest mit bis zu 24 Grad wärmer, allerdings weiterhin nicht ganz beständig. Die Sonne, die ist zwar immer wieder mit dabei, allerdings speziell in den Gebirgsgauen auch immer wieder Regenschauer und Gewitter. Auf den Straßen schaut es dafür nach wie vor sehr, sehr gut und sehr, sehr ruhig aus. Gröbere Störungen oder Verzögerungen sind nicht mit dabei. Allerdings schön langsam merkt man ein bisschen, dass ja Wochenende verkehrsmäßig etwas los ist. Also selbst am Zwickeltag, etwa durch Eugendorf, dauert es momentan auf der B1 in beiden Fahrtrichtungen so um

Die 10 Minuten länger, auch auf der A1 der Westautobahn in Fahrtrichtung Linz haben wir momentan ab Bergheim so um die 10 Minuten Zeitverlust mit dabei. Generell in der Stadt Salzburg momentan so um die 5 bis 10 Minuten mehr einrechnen auf den bekannten Strecken, etwa der Ignaz-Harrer-Straße stadtauswärts oder dann auch beim Autobahngrenzübergang, auf der Münchner Bundesstraße in Fahrtrichtung Freilassing vor dem Grenzübergang. Auch da dauert es momentan so um die 5 bis 10 Minuten länger. Und um das Warten ein bisschen zu verkürzen, im Auto, vielleicht auch noch im Büro oder am Zwickeltag auch schon zu Hause, gibt's natürlich mehr Musik, mehr Abwechslung. Madonna, Open Your Heart aus den 80ern. Schönen Vormittag.

Scary Movie gehörte ja Anfang der 2000er Jahre zu den mit Abstand beliebtesten Komödien in den Kinos, ganz egal ob in den USA oder auch teils hier in Österreich. Und jetzt ist mit Scary Movie 6 nach Jahren der Pause der Filmklassiker zurück. Und ich habe ihn zwar noch nicht selbst gesehen, allerdings, er soll besser sein, als es bei solchen Revivals oft ist. Läuft auch schon in den Salzburger Kinos, zum Beispiel im Cineplex Airport Salzburg. Da kann man sich Scary Movie 6 schon anschauen. Also gerne selbst ein Bild davon machen. 13 Minuten vor 12, Antenne Salzburg hier, der Freitag.

Alex Warren, Fever Dream hier bei uns auf Antenne Salzburg. 8 Minuten noch, dann haben wir es ganz genau Punkt 12 und wir blicken in den Antenne Salzburg Top News natürlich auch an die Salzach. 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Alle Infos gleich zur vollen Stunde.

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4: Im Studio Gloria Grünberger. Zur Stadtoase auf Zeit wird der Rotkreuz-Parkplatz am Franz-Josef-Kai an der Salzach. Zwischen dem 4. und 19. Juli entsteht ein Raum für Hängematten, Tischtennis, Foodtrucks, Eiswagen, Klimagespräche, Frühschoppen und Konzerte. Im Mittelpunkt steht dabei die Frage, wie öffentlicher Raum künftig genutzt und gestaltet werden soll. Zudem ist es ein Testlauf, wie die Stadt ohne die knapp 70 Parkplätze auskommt. Die Umsetzung einer von den USA vermittelten Waffenruhe im Libanon ist gescheitert. Die Kämpfe zwischen Israel und der Hisbollah gehen jetzt weiter. Erst gestern sind bei einem israelischen Angriff 8 Menschen getötet worden. Auch bei einem Angriff der Hisbollah auf israelische Truppen ist ein Soldat ums Leben gekommen.

0: Etwa 17 Millionen Lithium-Batterien werden jährlich in Österreich falsch entsorgt. Das zeigt jetzt eine Studie der Montanuniversität Leoben. Die Batterien landen oft im Restmüll. Das erhöht jedoch die Brandgefahr in Müllfahrzeugen und Anlagen. Strengere Regeln werden jetzt gefordert. Und Österreichs Fußballnationalteam ist bereits ins WM-Quartier in Santa Barbara eingezogen. Heute steht dann auch schon das erste öffentliche Training an. Dafür sind etwa 4 Tonnen Equipment über den Atlantik geschickt worden. Darunter zahlreiche Utensilien von den Nachwuchsteams oder auch vom SK Rapid Wien. Das Gepäck umfasst zahlreiche Nahrungsmittel, aber auch Hütchen.
1: Ja, im besten Fall brauchen Sie das ja für mehrere Wochen gleich. Also da muss ja alles mit dabei sein.
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1: Durch den Freitag auf Antenne Salzburg mit aktuell noch einer Mischung aus ein paar Wolkenfeldern, Regenschauern, aber auch schon den ersten Sonnenstrahlen. Und ja, schon langsam aber sicher setzen sich die Sonnenstrahlen im Großteil Salzburgs immer mehr durch. Der Nachmittag dann meist mit einer Mischung aus Sonnenschein und Wolkenfeldern bei allerdings relativ kühlen 14 bis 20 Grad.
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1: Ja, einiges los um 12:02. Da merkt man schon langsam, der Wochenendverkehr, der setzt ein. Etwa in Sitzenheim auf der Oberst-Lepperdinger Straße dauert's da in Fahrtrichtung Red Bull Arena momentan so um die 15 Minuten länger. Auch beim Grenzübergang auf der Münchner Bundesstraße in Richtung Freilassing 8 Minuten Zeitverlust momentan mit dabei. Generell in der Stadt Salzburg auf den bekannten Stadtauswärtsstrecken so um die 5 Minuten mehr Zeit einplanen. Und länger dauert's auch nach wie vor auf der B1 durch Eugendorf, sowohl in Fahrtrichtung Salzburg als auch in Fahrtrichtung Straßwalchen. Da müsst ihr jeweils so um die 10 Minuten mehr Zeit einplanen. Ansonsten aber grundsätzlich nichts Gröberes mit dabei. Eine gute und sichere Fahrt.
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1: 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Mit den Killers, Alokan Sigala, den Strumbellas, Amy Winehouse oder auch mehr Musik, mehr Abwechslung, mehr 90er. Mit Can't Help Falling in Love. Mahlzeit, so schaut's aus am Freitag.

also da muss man jetzt schon ganz stark sein. Für alle, die jetzt so Ungeziefer, kleine Tierchen nicht unbedingt so gerne mögen. In Australien wurden jetzt 100.000 Kakerlaken beschlagnahmt, illegal gezüchtet. Und das ist ja der einzige Nachteil im Radio. Man kann keine Bilder, keine Fotos, keine Videos herzeigen. Aber diese Kakerlaken, die sind ungefähr so groß, wie wenn ihr die zwischen eurem Zeigefinger und dem Daumen hineinlegt und dann so, ja, so ungefähr bis zu beiden Fingerspitzen wäre die Kakerlake dann ungefähr dort. So groß sind die 100.000 Kakerlaken, die da jetzt in Australien beschlagnahmt wurden. Ja, da zuckt man kurz zusammen. 12.15 Uhr, Antenne Salzburg hier, der Freitag.

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2: Gleich haben wir es Punkt halb eins, der Freitag hier bei uns auf Antenne Salzburg.
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2: Wolkenfelder und Regen jetzt noch vielerorts mit dabei. Temperaturen dabei frisch, etwa mit 9 Grad in St. Michael im Lungau, 10 Grad bei euch in Tamsweg, 12 Grad in Zell am See und immerhin 15 Grad in der Stadt Salzburg. Der Nachmittag wird freundlicher mit insgesamt trockenen Bedingungen. Immer wieder eine Mischung aus Sonnenschein und Wolkenfeldern bei 14 bis 20 Grad.
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2: 10 Minuten plus auf der A10 der Tauernautobahn in Fahrtrichtung Salzburg, ab Hallein bis zum Autobahnknoten A1, A10, also Richtung Walserberg bzw. weiter Richtung Westautobahn. Außerdem Zeitverluste mit dabei dann eben auf der Westautobahn in Fahrtrichtung Linz ab Bergheim. Da dauert es durch den Baustellenbereich natürlich länger. Außerdem dauert es auch nach wie vor länger durch Eugendorf bzw. auf der B1 der Wiener Straße weiter Richtung Meierwies. Da müsste momentan so um 10 Minuten mehr Zeit einplanen. Und auch beim Grenzübergang auf der Münchner Bundesstraße in Fahrtrichtung Freilassing aktuell ein Plus von bis zu 10 Minuten. Genauso wie auf der Oberst-Lepperdinger Straße durch Sitzenheim in Fahrtrichtung Stadion. Gröberes ist allerdings nicht mit dabei. Glücklicherweise keine Zeitverluste über 10 Minuten. Dementsprechend machen wir gleich weiter mit mehr Musik, mehr Abwechslung, mehr 90er. Roxette, Fading Like a Flower. Schönen Freitag, schöne Mittagszeit, Mahlzeit, hinein ins Wochenende.

Viele Salzburgerinnen und Salzburger nutzen das verlängerte Wochenende natürlich für einen Kurzurlaub. Einen schönen Freitag, schönen Zwickeltag hier bei uns auf Antenne Salzburg. Ja, die richtige Urlaubszeit, die kommt noch. Allerdings, Urlaub bedeutet nicht immer gleich Erholung, sondern für viele auch Stress.

vor allem wenn es ums Thema Liegen geht. Denn obwohl 80% das Reservieren von Liegen als stressig empfinden, haben 71% bei einer aktuellen Umfrage angegeben, genau das auch schon selbst einmal gemacht zu haben. Also passt irgendwie nicht ganz zusammen. Und ob es das tatsächlich wert ist, um 6 Uhr, 6:30 aufzustehen, nur um dann wirklich eine Poolliege reserviert zu haben. Naja, ich weiß nicht. Schönes Wochenende.

Favorit und es könnte tatsächlich etwas werden. Oliver Glasner, Trainer beim großen Traditionsclub AC Milan. Alle Infos dazu und alles, was sonst noch wichtig ist aus Salzburg, Österreich und dem Rest der Welt, gibt's gleich um Punkt 1 hier bei uns in den Top News.

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16: Im Studio Jessica Kornpointner. Der oberste Gerichtshof hat entschieden, dass für staatliche Covid-19-Förderungen die EU-Höchstgrenze pro Konzern und nicht pro Tochtergesellschaft gelten. Laut Medienberichten hat Österreich die Hilfen in der Pandemie vielfach auf Basis einzelner Gesellschaften berechnet und damit EU-Beihilfenrecht verletzt. Auf betroffene Unternehmen kommen jetzt Rückzahlungen zu, die zu Insolvenzen führen könnten, warnen Anwälte. Weiter nach Ägypten. Das Land will nach einer Währungskrise mit dem Börsengang von bis zu 4 Staatsfirmen und einem Bürokratieabbau seine Wirtschaft wieder ankurbeln. Geplant sind Reformen, um die Gründung von Unternehmen und die Kapitalbeschaffung sowie die Verfahren für Fusionen und Übernahmen zu vereinfachen. Und noch zum Fußball. Oliver Glasner gilt jetzt als Topfavorit auf den Job als Trainer beim AC Milan. Ein mögliches Engagement von ÖFB-Teamchef Ralf Rangnick als Sportdirektor sei die Trainerpersonalie nicht geknüpft, heißt es. Der Deutsche, der gestern ja mit der ÖFB-Auswahl zur WM aufgebrochen ist, hat sich laut Medienberichten Bedenkzeit erbeten. Glasner könnte aber auch ohne Rangnick kommen. Ein Treffen mit Clubbesitzer Kardinale und Berater Zlatan Ibrahimovic soll jedenfalls 6 Stunden gedauert haben.
17: Durch den Freitagnachmittag hier bei uns auf Antenne Salzburg, kurz nach 1, und der Nachmittag, der bringt uns eine Mischung aus Wolkenfeldern und Sonnenschein. Nur ganz vereinzelt gibt's immer wieder noch ein bisschen Regen. Temperaturen sehr frisch für Anfang Juni mit 14 bis maximal 20 Grad.
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0: Leichter Reiseverkehr natürlich mit dabei an diesem verlängerten Wochenende. Gröbere Störungen aktuell aber nicht gemeldet. Eine weiterhin gute und vor allem sichere Fahrt.
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0: 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Mit mir, Lukas Paulik. Fein, dass ihr mit dabei seid. Gemeinsam durch den Zwickeltag, durch den Fenstertag, durch den für viele trotzdem auch ganz normalen Arbeitstag. Aber schon langsam geht's dann trotzdem hinein ins Wochenende mit mehr Musik, mehr Abwechslung.
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Oh, Captain, my Captain. Unsere Fußballnationalmannschaft ist gut angekommen in den USA. Langer Flug, allerdings alles perfekt gelaufen, denn die Jungs von Ralf Rangnick, die waren in besten Händen. Und zwar beim ehemaligen Austria-Salzburg-Spieler Andreas Bammer. Der ist nämlich als Co-Pilot der Boeing 777 geflogen und hat unsere Jungs dementsprechend gut und behutsam und ruhig zur WM 2026 in den USA, Kanada und Mexiko gebracht. Ja, Andy Bammer, eben speziell bei den Austria-Fans, noch eine absolute Legende. In 44 Spielen 22 Tore und 7 Assists, also hatte da wirklich zwei starke Jahre bei den Violetten aus Max Glahn und jetzt eben als Co-Pilot quasi dem Fußball treu geblieben und ja, vielleicht auch einen kleinen Mosaikstein dazu beigetragen, was unsere Jungs dann hoffentlich bei der WM erreichen. Da sind wir auf jeden Fall schon einmal sehr gespannt. Bald geht's los.

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9: Durch den Freitag, durch den Nachmittag, ihr hört Antenne Salzburg und das bei erfrischen 14 bis 20 Grad, dazu jetzt zumindest weitgehend trocken, der Nachmittag nur mehr vereinzelt mit Regen, ansonsten mit einer Mischung aus Sonnenschein und Wolkenfeldern. Der Blick aufs Wochenende, sowohl der Samstag als auch der Sonntag, nicht ganz beständig, immer wieder Regenschauer und auch Gewitter mit dabei, allerdings auch ein paar längere trockene und sonnige Phasen, die Temperaturen dabei jeweils mit so maximal um die 24 Grad.
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9: Natürlich, das verlängerte Wochenende bringt den ein oder anderen Zeitverlust auf den bekannten Reisestrecken. Aktuell läuft's auf Salzburg Straßen aber grundsätzlich gut. Gröbere Störungen oder Verzögerungen sind nicht mit dabei.
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9: 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Wir haben schön langsam den Regenschirm mit der Sonnenbrille getauscht. Einen schönen Freitag. Lukas Paulik hier, Antenne Salzburg hier. Ja, der Nachmittag durchaus ein bisschen freundlicher, auch wenn es heute eher kühl ist, eben für Anfang Juni. Aber schafft man gemeinsam, genauso wie ja das Wochenende dann auch. Pläne vielleicht auch nicht vorhanden. Ganz egal, so geht's jetzt einmal durch den Freitag Richtung Wochenende.
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Wir haben ja hier bei uns auf Antenne Salzburg heute schon darüber gesprochen, dass es in Österreich rund 200.000 Dollar Millionäre geben soll, aber diese Frau, die ist nicht reich, die ist nicht super reich, die ist Richie Rich Rich Rich. Taylor Swift ist ab sofort ganz offiziell die erfolgreichste kommerzielle Musikerin aller Zeiten. Und zwar wird ihr Vermögen jetzt nämlich seit März 2026 auf 2 Milliarden Dollar geschätzt vom Forbes Magazin. Und speziell dank ihrer Erase Tour ist sie auf diesen Wert gekommen und damit eben jetzt nicht mehr einfache Milliardärin, sondern zweifache Milliardärin.

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Gleich haben wir es dann. Punkt 2 an diesem Freitag hier bei uns auf Antenne Salzburg. Fein, dass ihr mit dabei seid. Gemeinsam geht's durch den Zwickeltag. Viele ja schon im Wochenende.

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14: Im Studio Jessica Kornpointner. Die ÖBB haben jetzt auch die zweite Brücke über die Salzach in Eschenau erfolgreich fertiggestellt. Die erste der beiden neuen Brücken ist ja bereits im Juli letzten Jahres in Betrieb genommen und ersetzt worden, wie auch die für das zweite Streckengleis. Aber Vorsicht, trotz der Fertigstellung kann es im Zuge von Abschlussarbeiten noch bis 3. Juli zu Einschränkungen im Bahnverkehr zwischen Schwarzach und Saalfelden kommen. Über 14.000 Betretungs- und Annäherungsverbote sind in Österreich letztes Jahr ausgesprochen worden. Dabei sind gleichzeitig exakt 2.222 Verstöße dagegen registriert worden. Die Grünen-Frauensprecherin Mary Disoski kritisiert, dass die Verbote nicht verpflichtend kontrolliert würden. Sie fordert erneut die elektronische Überwachung von Hochrisikogefährdern. Eine neue Verordnung der EU geht jetzt verstärkt gegen Plastikmüll vor. Das bedeutet das Aus für Einwegportionspackungen in der Gastronomie. Ab 2030 ist damit die Ausgabe etwa von kleinen Ketchup- oder Mayo-, Zucker- oder Sahneverpackungen untersagt. Damit soll das stetige Wachstum von Abfallbergen gestoppt und der Verbrauch von Einwegkunststoffen signifikant gesenkt werden. Und noch zur Fußball-WM. Erstmals werden heuer auch die Ersatzspieler bei der üblichen Zeremonie vor dem Anpfiff mit auf dem Platz stehen. Die FIFA gibt bekannt, dass sie außerdem durch eine Reihe zusätzlicher visueller Elemente ergänzt werden soll. Die Neuerung soll die Verbindung zwischen Spielern und Fans vertiefen und diesen emotionalen Moment intensivieren, heißt es vom Internationalen Fußballverband.
15: Wir kommen zum Wetter für das schönste Bundesland Österreichs und hin und wieder blitzt heute am Nachmittag sogar die Sonne durch. Es ist aber eher auf der frischen Seite bei 14 bis 20 Grad. Morgen dann die erste Tageshälfte noch eher freundlich, dann werden die Wolken im Laufe des Tages aber immer mehr und vor allem Innergebirg müssen wir mit Regen und Gewittern rechnen. Die Temperaturen erreichen morgen 19 bis 24 Grad.
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15: Wir starten auf der Münchner Bundesstraße Richtung Freilassing, hier ab Salzburg mit dem momentan 20 Minuten Zeitverlust. A1 Westautobahn in Fahrtrichtung Linz ab Salzburg Nord, ja, auch 10 Minuten.

0: momentan mehr mit einberechnen und 20 Minuten lasst ihr momentan auf der A10 Tauernautobahn in Fahrtrichtung Süden liegen und zwar ab Zederhaus. Wir wünschen eine gute und vor allem sichere Fahrt.
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0: 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Wunderschönen Freitagnachmittag an diesem Zwickeltag und natürlich für alle, die am Zwickeltag in der Firma die Stellung halten, die begleiten wir natürlich ins wohlverdiente Wochenende und für die anderen, naja, eh klar, da sind wir natürlich an diesem verlängerten Wochenende für euch natürlich wieder da. In dieser Stunde zum Beispiel mit Pink. Jump with me, come with me. Rainbow Man haben wir auch mit am Start. Wir beginnen aber mit dem nächsten Antenne Salzburg 90er und diese Frau ist nicht leicht zu beeindrucken, Shania Twain. Mein Name ist Markus Angerer, los geht's!

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0: Und die Nummer ist so cool, oder?

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5: Es ist 14.30 Uhr und hier ist das Wetter für das schönste Bundesland Österreichs. Hin und wieder, wie gerade über der Stadt Salzburg, kommt auch die Sonne raus. Es sind aber schon auch viele Wolken mit dabei, bei 14 bis 20 Grad. Morgen ist dann die erste Tageshälfte auch noch recht freundlich, dann werden die Wolken aber mehr und speziell in der Gebirge müssen wir auch mit Regen und Gewittern rechnen. Das Ganze bei 19 bis 24 Grad. Auch am Sonntag immer wieder mal ein bisschen Sonne mit dabei, so richtig durchsetzen kann sie sich dann aber nicht und auch da müssen wir gegen Abend hin wieder mit Regen rechnen.
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5: Auf der Münchner Bundesstraße Richtung Freilassing dauert es ca. 20 Minuten länger. A1 Westautobahn in Fahrtrichtung Linz ab Salzburg Nord 10 Minuten Zeitverlust. Und auf der A10 Tauernautobahn in Fahrtrichtung Salzburg, da gibt es immer mal wieder Zeitverluste zwischen 5 und 10 Minuten im gesamten Verlauf. Dementsprechend bitte auch dies mit einplanen. Ansonsten schaut es eigentlich gut aus auf Salzburg Straßen. Wenn ihr noch Infos für uns habt, gerne Bescheid geben unter 0800 101 201. Wir wünschen eine gute und vor allem sichere Fahrt.
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5: Wunderschönen Freitagnachmittag mit dem nächsten Antenne Salzburg 90er London Beats. You bring on the sun. Schönen Freitag.

Wunderschönen Freitag, ihr hört Antenne Salzburg und jetzt haben wir was richtig, richtig Cooles für euch. An diesem Wochenende findet ja das Valley Race beim Strandbad in Seekirchen statt. Paddle Power am Wallersee, kann man sagen. Und da gibt's morgen ein Stand-Up-Paddle-Rennen und ihr könnt da mit dabei sein. Wir haben nämlich ein Teamticket für 4 Personen für euch und danach geht's auch noch ins Open-Air-Kino. Die Boards werden da selbstverständlich zur Verfügung gestellt und alles, was ihr dafür tun müsst, einfach durchrufen. 0662 40 80 80, der schnellste gewinnt.

0: Bam bam, so geht's morgen auch beim Valley Race. Und mit dabei ist da auch der Richard mit drei Spezies. Antenne Salzburg, der Markus, hallo.
1: Ja, hallo, da spricht der Richard.
0: Richard, grüß dich.
1: Grüß dich. Ja, ich hätte wegen einem Gewinnspiel angerufen.
0: Ja, Richard, bist du ein Stand-Up-Paddle-Spezialist?
1: Nein, ich will es lernen.
0: Ja, wunderbar. Ja. Richard, herzlichen Glückwunsch. Du bist morgen am Start beim Valley Race.
1: Ja, das ist ein Wahnsinn.
0: Also, was man auf jeden Fall mitbringen muss, ist ein bisschen Gleichgewichtssinn.
1: Ja, da, natürlich. Ja, ja, natürlich.
0: Da bist du safe, oder?
1: Ja, natürlich.
0: Und Wasserscheu hoffentlich auch nicht?
1: Überhaupt nicht.
0: Ja, wunderbar. Richard, dann wünsche ich dir ganz viel Spaß morgen. Ja? Und ja? Pass super auf, dass du nicht ins Wasser fällst.
1: Nein, das wird schon vorkommen.

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15: Im Studio Jessica Kornpointner. Morgen steigt das Valley Race in Seekirchen. Im Mittelpunkt coole Stand-Up-Paddle-Bewerbe am Wallersee. Es gibt einen Sprintbewerb, ein Kids Race, eine Sprintstaffel und einen Long-Distance-Bewerb. Die Nummernabholung startet um 8 Uhr. Am Sonntag geht's dann weiter mit dem Fischachrennen. In Italien wird Sexualkundeunterricht an Schulen künftig nur noch dann stattfinden dürfen, wenn zuvor die Eltern zustimmen. Ein entsprechendes Gesetz ist gestern endgültig vom italienischen Senat beschlossen worden. In Volksschule und Kindergärten wird der Unterricht vollständig ausgeschlossen. Bildungsminister Giuseppe Valditara betont, das diene dem Schutz Minderjähriger vor dem, was er als Genderpropaganda bezeichnet. Weiter in die USA. Ein verurteilter Kapitolstürmer ist mittlerweile beim US-Verteidigungsministerium angestellt. Und dort ist er laut Medienberichten auch noch mit äußerst sensiblen Angelegenheiten betraut. Er arbeitet als politisch Ernannter im Pentagon, heißt es von einem Ministeriumssprecher. Er ist einer der Anhänger, die 2021 ins Kapitol eingedrungen waren, nachdem Donald Trump als Präsident abgewählt worden war. Er habe aber niemanden verletzt. Und noch zum Fußball. Die Entscheidung um die Zukunft von ÖFB-Teamchef Ralf Rangnick soll noch vor dem ÖFB-WM-Auftakt fallen. Der AC Milan wünscht sich den 67-Jährigen ja als technischen Direktor. Dieser stellt allerdings hohe Forderungen, bei denen Milan nicht sicher ist, ob sie diese annehmen wollen. Laut Medienberichten soll Rangnick dem Milan-Boss Cardinale ein Ultimatum gesetzt haben bis Anfang kommender Woche. Währenddessen hofft man in Österreich weiter auf eine Vertragsverlängerung.
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17: Ab und zu blitzt die Sonne durch heute Nachmittag. Das Ganze bei 14 bis 20 Grad. Morgen ist dann die erste Tageshälfte auch noch meistens recht freundlich. Dann werden die Wolken aber mehr und speziell Innergebirg müssen wir dann am späten Nachmittag mit Regen und auch mit Gewittern rechnen. Die Temperaturen erreichen morgen 19 bis 24 Grad.

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1: 20 Minuten Zeitverlust auf der Münchner Bundesstraße Richtung Freilassing. In der Stadt Salzburg dauert es länger auf der Vogelweider Straße stadtauswärts sowie insgesamt rund um die Sternekreuzung. Hier verliert ihr 10 Minuten. Ebenso auf der A1 Westautobahn in Fahrtrichtung Linz ab Salzburg Nord. A10 Autobahn Fahrt Richtung Salzburg 15 Minuten Zeitverlust ab Höhe Hallein und ebenfalls 15 Minuten Zeitverlust circa ab Höhe Golling. Wir wünschen eine gute und vor allem sichere Fahrt.
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1: 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Schönen Freitag, schönen Zwickeltag. Hier kommt der nächste 90er, Vanessa Amorosi. Absolutely everybody. Kommt's gut durch diesen Freitag.

0: Viertel nach drei am Freitagnachmittag. Hier ist Antenne Salzburg. Solala, unser Fußballnationalteam ist also gesund und munter in Amerika gelandet. Und natürlich müssen wir da den Captain fragen. Wie war denn der Flug, David Alaba?
1: War ein bisschen lange, aber wir konnten ein bisschen schlafen. Es war auch ein sehr ruhiger Flug. Marco und ich haben Ludo King gespielt auf dem iPad. Dementsprechend war alles okay.
0: Ludo King übrigens so eine Art Mensch, ärgere dich nicht. Und der Marko Arnautović, der wird ja sehr froh gewesen sein, dass nicht so arge Turbulenzen waren. Der Ärmste fürchtete sich ja so, wenn es da turbulenter wird. Aber der David hat ihn sicher in den Arm genommen und hat gesagt, Marco, alles wird gut und das wird schon. Hier kommt der nächste 90er. Schönen Freitag.

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9: Neues Seniorentageszentrum in Eben eröffnet und Glocknerkönig verzeichnet Rekordanmeldung. Es ist 15.30 Uhr. Schönen Nachmittag. Solange es geht, zu Hause leben. Das ist der Wunsch von vielen Salzburger Senioren im Bundesland. Vor allem jene mit Pflegestufe 3 brauchen aber bis zu 4 Stunden Pflege täglich. Würden all diese Menschen in Seniorenwohnhäuser aufgenommen werden, dann bräuchte man im Bundesland 1.000 Plätze mehr als heute, so Soziallandesrat Wolfgang Fürweger. Deswegen setzt man auf Tageszentren. 32 gibt es jetzt im Bundesland, denn gestern hat ein neues Haus in Eben eröffnet. Das Ziel, eine bessere Situation für Pfleger und die Senioren.
10: Damit sie einerseits Anschluss behalten an andere Menschen, aber auch die Menschen, die zu Hause ältere Familienmitglieder pflegen, einmal durchschnaufen können, mal auf einen Kaffee gehen können, zum Friseur gehen können, shoppen gehen können oder vielleicht auch einmal einen Arztbesuch machen können. Und deswegen müssen wir Tageszentren ausbauen.
9: 3 weitere Projekte kommen noch in St. Johann, Eugendorf und Seekirchen mit jeweils 10 bis 20 Plätzen und auch ein 4. in Lofer. Dort wird das bestehende Pflegeheim aufgestockt und schafft auch dort 12 Tagesplätze. Ein Autounfall ist heute in Fuschl passiert. Auf der Oberndorfer Straße hat es auf einer Kreuzung gegen Mittag gekracht. Eine Person ist dabei schwer verletzt worden. Der Rettungshubschrauber hat sie ins Landeskrankenhaus gebracht. Und das traditionsreiche Radrennen, der Glocknerkönig, geht am Wochenende über die Bühne. Es ist eines der zahlreichen Events auf der Hochalpenstraße in der Sommersaison, erklärt Grohag-Geschäftsführer Johannes Hörl. Er hat aber einen besonders hohen Mehrwert.
11: Der Glocknerkönig ist natürlich was Besonderes. Da gibt's überhaupt nichts zu rütteln, zu dieser Saison Randzeit noch. Das hat touristisch natürlich schon auch einen relativ hohen Stellenwert.
9: Mit mehr als 3.000 Anmeldungen hat die 29. Auflage bereits einen neuen Rekord aufgestellt. Startschuss ist dann am Sonntag um 7 Uhr. Bis 10.30 Uhr ist die Hochalpenstraße dann für den Verkehr gesperrt.
12: Dankeschön, Jessica.
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12: Die Sonne blitzt heute immer mal wieder durch bei 14 bis 20 Grad und morgen ist das Wetter ein bisschen zweigeteilt, am Vormittag bzw. zu Mittag noch recht schön, aber im Laufe des Nachmittags kommen dann immer mehr Wolken und speziell in der Gebirge müssen wir mit Regen und Gewitter rechnen. Die Temperaturen erreichen 19 bis 24 Grad, recht ähnlich dann der Sonntag.
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12: A10 Tauernautobahn in Fahrt Richtung Salzburg.

0: Salzburg ab Kuchl geht schon los. Da ist immer mal wieder zäher Verkehr und im gesamten Verlauf verliert ihr hier eine halbe Stunde. 20 Minuten Zeitverlust auf der Münchner Bundesstraße Richtung Freilassing und rund um die Sternekreuzung in der Stadt Salzburg. Ja, da auch phasenweise bis zu 10 Minuten Zeitverlust. Wir wünschen eine gute und vor allem sichere Fahrt.
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0: 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Freitagnachmittag, was steht heute noch an?
2: Ich möchte noch mal grillen und so viel Würstel und Fleisch essen, bis es ich nicht mehr kann.
0: Okay, sounds like a plan. Wir geben dazu den nächsten 90er. Mike and the Mechanics, Over My Shoulder. Nur nicht übertreiben, gell?

Sechs Stunden lang hat der gebürtige Salzburger Oliver Glasner die Verantwortlichen des AC Milan sein Konzept vorgestellt. Aber wird er jetzt Milan-Trainer oder schaut's eher nicht so aus? Ein Update dazu gibt's in den Antenne Salzburg Nachrichten um 16 Uhr.

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7: Im Studio Jessica Kornpointner. In den Volksschulen Salzburgs steht die freiwillige Radfahrprüfung für Schüler der vierten Klasse bevor. Damit diese Kinder im Straßenverkehr sichtbarer und sicherer sind, werden kostenfrei 4.500 reflektierende Schärpen an 100 Schulen verteilt. Heute etwa an der Volksschule Parsch in der Stadt Salzburg. Der oberste Gerichtshof hat entschieden, dass für staatliche Covid-19-Förderungen die EU-Höchstgrenze pro Konzern und nicht pro Tochtergesellschaft gelten. Laut Medienberichten hat Österreich die Hilfen in der Pandemie vielfach auf Basis einzelner Gesellschaften berechnet und damit EU-Beihilfenrecht verletzt. Auf betroffene Unternehmen kommen jetzt Rückzahlungen zu, die zu Insolvenzen führen könnten, warnen Anwälte. Weiter nach Ägypten. Das Land will nach einer Währungskrise mit dem Börsengang von bis zu 4 Staatsfirmen und einem Bürokratieabbau seine Wirtschaft wieder ankurbeln. Geplant sind Reformen, um die Gründung von Unternehmen und die Kapitalbeschaffung sowie die Verfahren für Fusionen und Übernahmen zu vereinfachen. Und noch zum Fußball. Oliver Glasner gilt jetzt als Top-Favorit auf den Job als Trainer beim AC Milan. Ein mögliches Engagement von ÖFB-Teamchef Ralf Rangnick als Sportdirektor sei die Trainerpersonalie nicht geknüpft, heißt es. Der Deutsche, der gestern ja mit der ÖFB-Auswahl zur WM aufgebrochen ist, hat sich laut Medienberichten Bedenkzeit erbeten. Glasner könnte aber auch ohne Rangnick kommen. Ein Treffen mit Clubbesitzer Kardinale und Berater Zlatan Ibrahimovic soll jedenfalls 6 Stunden gedauert haben.
8: Wir kommen zum Wetter für das schönste Bundesland Österreichs und es geht mit, ja, teilweise auch ein bisschen Sonne heute durch den Nachmittag bei 14 bis 20 Grad. Morgen verläuft die erste Tageshälfte dann recht freundlich, dann ab dem Nachmittag ziehen aber immer mehr Wolken auf und speziell in den Gebirgen müssen wir mit Regen und Gewittern rechnen. Die Temperaturen erreichen morgen zwischen 19 und 24 Grad. Auch am Sonntag scheint immer wieder mal die Sonne, aber ganz durchsetzen mag sie sich einfach nicht und am Nachmittag wird es auch da eher regnerisch.
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8: Münchner Bundesstraße Richtung Freilassing, 20 Minuten Zeitverlust. A10 Tauernautobahn in Fahrt Richtung Salzburg ab Golling, ja, zwischen 30 und 40 Minuten hier euer Zeitverlust. Und in der Stadt, da dauert es auch noch länger rund um den Kapuzinerberg und rund um Salzburg-Eigelhof. 10 Minuten hier mehr mit einberechnen. Wir wünschen eine gute und vor allem sichere Fahrt.
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8: 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Freitagnachmittag hier im schönsten Bundesland Österreichs. Und hier kommt der nächste 90er, Seal mit Killer.

0: Die Koffer sind ausgepackt, die Zimmer sind bezogen und auch die erste Mahlzeit ist wahrscheinlich schon im Bauch. Also, unser Fußballnationalteam ist gesund und munter in Amerika angekommen. Und der Teamchef, der Wahlobertrummer Ralf Rangnick, der freut sich jetzt einfach auf die kommende WM.
1: Auf jedes einzelne Training mit den Jungs. Das Hotel ist großartig, da können sich die Spieler drauf freuen. Ich glaube, dass wir wahrscheinlich eines der schönsten Basecamps von allen Mannschaften haben. Aber nö, ansonsten freue ich mich einfach nur auf jeden einzelnen Tag.
0: Laut Medienberichten soll sich Ralf Rangnick ja noch vor dem ersten Match entscheiden, ob er österreichischer Nationaltrainer bleibt oder eben zum AC Milan wechselt. Aber ich kann mir beim besten Willen nicht vorstellen, dass er während der WM dann sagt, okay, ich bin jetzt dann nach der WM weg. Aber wir werden sehen, wir halten euch da natürlich am Laufenden. Und jetzt geht's hier weiter mit mehr Musik, mehr Abwechslung und mehr 90er.

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7: Polizei nimmt Suchtmittelhändlerin im Pongau fest und Almauftriebe bedeuten auch wieder Vorsicht vor Weidetieren. Es ist 16.30 Uhr, schönen Nachmittag. Für eine 35-jährige Ungarin haben kürzlich die Handschellen geklickt. Die im Pongau wohnhafte Frau soll seit 5 Jahren mit mehreren Kilogramm Cannabis und Haschisch gehandelt haben. Bei einer Hausdurchsuchung haben Beamte rund 2 Kilo des Krauts gefunden, 300 Gramm Haschisch, Kokain, Magic Mushrooms und Bargeldbestände im dreistelligen Euro-Bereich. Die Almauftriebe in Salzburg sind in vollem Gange. Je nach Wetterlage, Seehöhe und Region werden die Tiere zwischen Mitte Mai und Mitte Juni auf die Sommerweiden getrieben. Das bedeutet aber auch für Wanderer, Vorsicht walten lassen. Immer wieder sind in den letzten Jahren ja Zwischenfälle auf Kuhweiden passiert. Maria Riedler von der Bergrettung rät Wanderern, vor allem die Tiere zu respektieren und Distanz zu halten. Sinnvoll ist es auch, einen Stock mitzutragen.
8: Man soll natürlich auch versuchen, die Kühe zurückzutreiben mit einem Stock. Wenn es nicht mehr geht, auf alle Fälle nicht umdrehen und fortlaufen, dass sie hinten nachlaufen, aber das Wichtigste ist, wenn man einen Hund mit hat, dass man einfach von der Leine lässt. Aber das ist wirklich der Worst-Case-Fall, den zu vermeiden, das ist das Wichtigste.
7: Herden, die den Weg versperren, sollten außerdem so weiträumig wie möglich umgangen. Almen am besten schon bei der Tourenplanung gemieden werden. Und das traditionsreiche Radrennen der Glocknerkönig geht am Wochenende über die Bühne. Es ist eines der zahlreichen Events auf der Großglockner Hochalpenstraße in der Sommersaison, erklärt Geschäftsführer Johannes Hörl. Es hat aber auch einen besonders hohen Mehrwert.
9: Der Glocknerkönig ist natürlich was Besonderes. Da gibt's überhaupt nichts zu rütteln zu dieser Saisonrandzeit noch. Das hat touristisch natürlich schon auch einen relativ hohen Stellenwert.
7: Mit mehr als 3.000 Anmeldungen hat die 29. Auflage bereits einen Rekord aufgestellt. Startschuss ist am Sonntag um 7 Uhr. Bis 10.30 Uhr ist die Hochalpenstraße dann für den Verkehr gesperrt.
10: Dankeschön, Jessica. Wir kommen zum Wetter für das schönste Bundesland Österreichs und hin und wieder blinzelt heute die Sonne noch durch bei 14 bis 20 Grad. Morgen ist dann die erste Tageshälfte auch noch recht freundlich. Am Nachmittag wird es eher regnerisch und da gibt es auch Gewitter. Am Sonntag recht ähnlich, auch da kann es am Nachmittag ein bisschen gewittern, ein bisschen regnen. Der Montag dann eher ein Mix aus Sonne und Wolken mit bis an die 28 Grad.
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10: Münchner Bundesstraße Richtung Freilassing. 15 Minuten Zeitverlust und auf der A10-Tauernautobahn in Fahrt Richtung Salzburg ab Kuchl. Da verliert ihr momentan ca. 30 Minuten. Wir wünschen eine gute und vor allem sichere Fahrt.
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10: Freitagnachmittag und schon langsam dürfen auch all jene, die am Zwickeltag die Stellung in der Firma halten, sich mental aufs Wochenende einstellen. Also und das voll. Machen wir mit dem nächsten Antenne Salzburg 90er mit Britney Spears Baby. One more time. Kommt's gut durch den Freitag.

Paula Stella mit Lovesick. Wunderschönen Freitagnachmittag hier im schönsten Bundesland Österreichs. Ihr hört Antenne Salzburg. Und bei uns geht's weiter mit James Blunt und der alte Schlingel, der will, dass man über Nacht bleibt. Jetzt mit Stay the Night. Kommt's gut in Richtung Wochenende.

Die Fußballweltmeisterschaft in Nordamerika, die wird ja ohnehin in so vielen Belangen etwas ganz Spezielles, auch was die Nationalhymnen betrifft, denn die Spieler werden sich in Zukunft rund um den Mittelkreis aufstellen, also zunächst einmal bei dieser WM, und auch die Ersatzspieler werden da mit dabei sein. Alles dazu gibt's gleich in den Antenne Salzburg Nachrichten, starten um 17 Uhr.

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3: Im Studio Jessica Kornpointner. Die ÖBB haben jetzt auch die zweite Brücke über die Salzach in Eschenau erfolgreich fertiggestellt. Die erste der beiden neuen Brücken ist ja bereits im Juli letzten Jahres in Betrieb genommen und ersetzt worden, wie auch die für das zweite Streckengleis. Aber Vorsicht, trotz der Fertigstellung kann es im Zuge von Abschlussarbeiten noch bis 3. Juli zu Einschränkungen im Bahnverkehr zwischen Schwarzach und Saalfelden kommen. Über 14.000 Betretungs- und Annäherungsverbote sind in Österreich letztes Jahr ausgesprochen worden. Dabei sind gleichzeitig exakt 2.222 Verstöße dagegen registriert worden. Die Grünen-Frauensprecherin Mary Disoski kritisiert, dass die Verbote nicht verpflichtend kontrolliert würden. Sie fordert erneut die elektronische Überwachung von Hochrisikogefährdern. Eine neue Verordnung der EU geht jetzt verstärkt gegen Plastikmüll vor. Das bedeutet das Aus für Einwegportionspackungen in der Gastronomie. Ab 2030 ist damit die Ausgabe etwa von kleinen Ketchup- oder Mayo-, Zucker- oder Sahneverpackungen untersagt. Damit soll das stetige Wachstum von Abfallbergen gestoppt und der Verbrauch von Einwegkunststoffen signifikant gesenkt werden. Und noch zur Fußball-WM. Erstmals werden heuer auch die Ersatzspieler bei der üblichen Zeremonie vor dem Anpfiff mit auf dem Platz stehen. Die FIFA gibt bekannt, dass sie außerdem durch eine Reihe zusätzlicher visueller Elemente ergänzt werden soll. Die Neuerung soll die Verbindung zwischen Spielern und Fans vertiefen und diesen emotionalen Moment intensivieren, heißt es vom Internationalen Fußballverband.
4: Wir kommen zum Wetter für das schönste Bundesland Österreichs und da begleitet uns zumindest zeitweise die Sonne auch in den heutigen Abend. Morgen ist es am Vormittag bzw. auch um die Mittagszeit rum noch recht freundlich. Nach und nach werden aber dann die Wolken mehr und speziell in der Gebirge müssen wir gegen Abend hin mit Gewittern und mit Regen rechnen. Das Ganze bei 19 bis 24 Grad.
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4: A10 Town Autobahn in Fahrt Richtung Salzburg ab Kuchl. Ja, fängt der Zeitverlust an. Ihr verliert jetzt circa 40 Minuten aktuell. Und Münchner Bonnestraße Richtung Freilassing. Da dauert es 15 Minuten länger. Wir wünschen eine gute und vor allem sichere Fahrt.
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4: Wir setzen die Segel Richtung Wochenende und zwar mit dem nächsten Antenne Salzburg 90er OMD.

0: Alle Farben und Body Talk. Wunderschönen Freitagabend. Hier ist Antenne Salzburg. Und wenn wir gerade bei Body Talk sind, die Körpersprache eines. Die Körpersprache eines Bären zu deuten, die ist mit ein bisschen schwierig, finde ich. Erfahren haben das müssen Menschen in Japan, denn da war ein sehr schlauer Bär unterwegs. Bei mir aus der Nachrichtenredaktion Jessica Kompentner, was hat er denn gemacht, der Bär?
1: Ja, der hat Fukushima richtig schön aufgemischt. Zuerst war er in einer Autowerkstatt unterwegs. Da hat er zwei Menschen verletzt, ist dann raus auf die Straße, da hat er nur zwei Passanten verletzt und dann hat er sie in einem Fabrikgebäude versteckt. Und jetzt kommt's. Offenbar, so sagt der Bürgermeister Baba von dort, hat er ein Fenster selbst geöffnet, damit er reinkommt in die Fabrik und dort hat er dann auch noch einen Wasserhahn aufgedreht, damit er trinken kann.
0: Also dieser Bär ist ein wahres Genie und mit seinen doch etwas plumpen Pranken hat er da sehr feinmechanische Sachen ausführen können. Also Hut ab vor dem Bärli. Ja. Jetzt beruhigen wir uns wieder mit dem nächsten Antenne Salzburg 90er.

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5: Neues Seniorentageszentrum in Eben eröffnet und Autocrash in Fuschl fordert einen Schwerverletzten. Es ist 17.30 Uhr, schönes Wochenende. Solange es geht, daheim leben. Das ist der Wunsch von vielen Salzburger Senioren im Bundesland. Vor allem diejenigen mit Pflegestufe 3 brauchen aber bis zu 4 Stunden Pflege täglich. Würden all diese Menschen in Seniorenwohnhäuser aufgenommen werden, dann bräuchte man im Bundesland 1000 Plätze mehr als heute, so sagt Soziallandesrat Wolfgang Fürweger. Deswegen setzt man auf Tageszentren. 32 gibt es jetzt im Bundesland, denn gestern hat ein neues Haus in Eben eröffnet. Das Ziel, eine bessere Situation für Pfleger und die Senioren.
6: Damit sie einerseits Anschluss behalten an andere Menschen, aber auch die Menschen, die zu Hause ältere Familienmitglieder pflegen, einmal durchschnaufen können, mal auf einen Kaffee gehen können, zum Friseur gehen können, shoppen gehen können oder vielleicht auch einmal einen Arztbesuch machen können. Und deswegen müssen wir Tageszentren ausbauen.
5: 3 weitere Projekte kommen da noch, in St. Johann, Eugendorf und Seekirchen mit jeweils 10 bis 20 Plätzen und auch ein viertes in Lofer. Dort wird das bestehende Pflegeheim aufgestockt und schafft auch dort 12 Tagesplätze. Ein Autounfall ist heute in Fuschl passiert. Auf der Oberndorfer Straße hat es auf einer Kreuzung gekracht. Eine Person ist dabei schwer verletzt worden. Der Rettungshubschrauber hat sie ins Landeskrankenhaus gebracht. Und die Almauftriebe in Salzburg sind in vollem Gange. Je nach Wetterlage, Seehöhe und Region werden die Tiere zwischen Mitte Mai und Mitte Juni auf die Sommerweiden getrieben. Das bedeutet aber auch für Wanderer, Vorsicht walten lassen. Immer wieder sind in den letzten Jahren ja Zwischenfälle auf Kuhweiden passiert. Maria Riedler von der Bergrettung rät Wanderern, vor allem die Tiere zu respektieren und Distanz zu wahren. Sinnvoll ist es aber auch, einen Stock mitzunehmen.
7: Man soll natürlich auch versuchen, die Kühe zurückzutreiben mit einem Stock, wenn es nicht mehr geht, auf alle Fälle nicht umdrehen und fortlaufen, dass sie hinten nachlaufen. Aber das Wichtigste ist, wenn man einen Hund mit hat, dass man einfach von der Leine lässt. Aber das ist wirklich der Worst-Case-Fall, den zu vermeiden, das ist das Wichtigste.
5: Das gilt natürlich nur, wenn die Kuhherde auf einen zugeht. Herden, die den Weg versperren, sollten so weiträumlich wie möglich umgangen werden. Almen am besten schon bei der Tourenplanung gemieden.
8: Dankeschön, Jessica. Wir kommen zum Wetter für das schönste Bundesland Österreichs und ja, das schaut ganz ordentlich aus, dass wir heute am Abend noch ein bisschen Sonne abbekommen. Die Nacht auf morgen verläuft dann größtenteils klar, genauso wie die erste Tageshälfte morgen. Da ist es auch noch recht freundlich. Am Nachmittag müssen wir vor allem dann in den Gebirgsgaum mit Regen und auch mit Gewittern rechnen. Das Ganze morgen bei 19 bis 24 Grad.
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8: A10-Autobahninfahrt Richtung Salzburg, zäher Verkehr ab Kuchl rechnet hier mit ca. 20 Minuten Zeitverlust und auch auf der Münchner Bundesstraße Richtung Freilassing dauert es aktuell 10 Minuten länger. Wir wünschen eine gute und vor allem sichere Fahrt.
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8: Wow, das schaut ja durchaus ordentlich aus für den heutigen Freitagabend. Ja, zum Beispiel Moonline Shopping in Hallein heute noch. Cool. Startet um 18 Uhr. Also macht's was Schönes aus dem heutigen Abend. Wir versorgen euch mit der Bestmusik. Jetzt mit dem nächsten 90er. Das ist Nick Heyman.

Die Koffer sind ausgepackt, die Zimmer sind bezogen und auch die erste Mahlzeit ist wahrscheinlich schon im Bauch. Also, unser Fußballnationalteam ist gesund und munter in Amerika angekommen. Und

0: Chef, der Wahloberturmer Ralf Rangnick, der freut sich jetzt einfach auf die kommende WM.
1: Auf jedes einzelne Training mit den Jungs. Das Hotel ist großartig, da können sich die Spieler drauf freuen. Ich glaube, dass wir wahrscheinlich eines der schönsten Basecamps von allen Mannschaften haben. Aber nö, ansonsten freue ich mich einfach nur auf jeden einzelnen Tag.
0: Laut Medienberichten soll sich Ralf Rangnick ja noch vor dem ersten Match entscheiden, ob er österreichischer Nationaltrainer bleibt oder eben zum AC Milan wechselt. Aber ich kann mir beim besten Willen nicht vorstellen, dass er während der WM dann sagt, okay, ich bin jetzt dann nach der WM weg. Aber wir werden sehen, wir halten euch da natürlich am Laufenden.

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Wunderschönen Freitagabend, hier ist Antenne Salzburg. Und weiter geht's mit Shania Twain. Let's go, girls.

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4: Im Studio Jessica Kornpointner. Morgen steigt das Valley Race in Seekirchen. Im Mittelpunkt coole Stand-Up-Paddle-Bewerbe am Wallersee. Es gibt einen Sprintbewerb, ein Kids Race, eine Sprintstaffel und einen Long-Distance-Bewerb. Die Nummernabholung startet um 8 Uhr. Am Sonntag geht's dann weiter mit dem Fischachrennen. In Italien wird Sexualkundeunterricht an Schulen künftig nur noch dann stattfinden dürfen, wenn zuvor die Eltern zustimmen. Ein entsprechendes Gesetz ist gestern endgültig vom italienischen Senat beschlossen worden. In Volksschule und Kindergärten wird der Unterricht vollständig ausgeschlossen. Bildungsminister Giuseppe Valditara betont, das diene dem Schutz Minderjähriger vor dem, was er als Genderpropaganda bezeichnet. Weiter in die USA. Ein verurteilter Kapitolstürmer ist mittlerweile beim US-Verteidigungsministerium angestellt. Und dort ist er laut Medienberichten auch noch mit äußerst sensiblen Angelegenheiten betraut. Er arbeitet als politisch Ernannter im Pentagon, heißt es von einem Ministeriumssprecher. Er ist einer der Anhänger, die 2021 ins Kapitol eingedrungen waren, nachdem Donald Trump als Präsident abgewählt worden war. Er habe aber niemanden verletzt. Und noch zum Fußball. Die Entscheidung um die Zukunft von ÖFB-Teamchef Ralf Rangnick soll noch vor dem ÖFB-WM-Auftakt fallen. Der AC Milan wünscht sich den 67-Jährigen ja als technischen Direktor. Dieser stellt allerdings hohe Forderungen, bei denen Milan nicht sicher ist, ob sie diese annehmen wollen. Laut Medienberichten soll Rangnick dem Milan-Boss Cardinale ein Ultimatum gesetzt haben bis Anfang kommender Woche. Währenddessen hofft man in Österreich weiter auf eine Vertragsverlängerung.
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5: Die erste Tageshälfte verläuft morgen recht freundlich, dann werden die Wolken aber mehr. Das Ganze bei 19 bis 24 Grad. Gegen Abend hin können auch Regen und Gewitter mit dabei sein. Auch am Sonntag scheint immer wieder mal die Sonne, aber ganz so durchsetzen kann sie sich leider nicht. Und am Nachmittag, da müssen wir wieder mit Regen rechnen. Und der Montag bringt uns dann einen Mix aus Sonne und Wolken.
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5: A10 Tauernautobahn in Fahrt Richtung Salzburg ab Kuchl, circa eine halbe Stunde Zeitverlust und zäher Verkehr auch immer wieder auf der Münchner Bundesstraße Richtung Freilassing. Wir wünschen eine gute und vor allem sichere Fahrt.
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5: Jetzt geht's dann schon langsam auf für all jene, die heute am Zwickeltag in die Firma müssen haben. Ins wohlverdiente Wochenende. Wunderschönen Freitagabend. Und dazu gibt's den nächsten Antenne Salzburg 90er. Hier kommt Lenny Kravitz. 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
1: Es ist 18.30 Uhr.
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1: In der Nacht auf morgen klart es schön langsam auf und die erste Tageshälfte, die ist morgen auch recht freundlich. Im Laufe des Tages werden die Wolken dann aber mehr und speziell in der Gebirg müssen wir auch mit Regen und Gewittern rechnen. Die Temperaturen erreichen 19 bis 24 Grad. Auch am Sonntag haben wir immer wieder ein paar sonnige Phasen mit dabei, aber auch da gilt im Laufe des Tages immer wieder Regen und auch Gewitter mit dabei.
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1: A10 Tauernautobahn in Fahrt Richtung Salzburg ab Kuchelzeher Verkehr und bis an die 15 Minuten Zeitverlust. Und 10 Minuten dauert es noch länger auf der Münchner Bundesstraße Richtung Freilassing. Wir wünschen eine gute und vor allem sichere Fahrt.
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1: Wir starten rein ins Wochenende und zwar mit dem nächsten Antenne Salzburg 90er Savage Garden to the Moon and Back.

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2: Im Studio Jessica Kornpointner. Die ÖBB haben jetzt auch die zweite Brücke über die Salzach in Eschenau erfolgreich fertiggestellt. Die erste der beiden neuen Brücken ist ja bereits im Juli letzten Jahres in Betrieb genommen und ersetzt worden, wie auch die für das zweite Streckengleis. Aber Vorsicht, trotz der Fertigstellung kann es im Zuge von Abschlussarbeiten noch bis 3. Juli zu Einschränkungen im Bahnverkehr zwischen Schwarzach und Saalfelden kommen. Über 14.000 Betretungs- und Annäherungsverbote sind in Österreich letztes Jahr ausgesprochen worden. Dabei sind gleichzeitig exakt 2.222 Verstöße dagegen registriert worden. Die Grünen-Frauensprecherin Mary Disoski kritisiert, dass die Verbote nicht verpflichtend kontrolliert würden. Sie fordert erneut die elektronische Überwachung von Hochrisikogefährdern. Eine neue Verordnung der EU geht jetzt verstärkt gegen Plastikmüll vor. Das bedeutet das Aus für Einwegportionspackungen in der Gastronomie. Ab 2030 ist damit die Ausgabe etwa von kleinen Ketchup- oder Mayo-, Zucker- oder Sahneverpackungen untersagt. Damit soll das stetige Wachstum von Abfallbergen gestoppt und der Verbrauch von Einwegkunststoffen signifikant gesenkt werden. Und noch zur Fußball-WM. Erstmals werden heuer auch die Ersatzspieler bei der üblichen Zeremonie vor dem Anpfiff mit auf dem Platz stehen. Die FIFA gibt bekannt, dass sie außerdem durch eine Reihe zusätzlicher visueller Elemente ergänzt werden soll. Die Neuerung soll die Verbindung zwischen Spielern und Fans vertiefen und diesen emotionalen Moment intensivieren, heißt es vom Internationalen Fußballverband.
3: Wir kommen zum Wetter für das schönste Bundesland Österreichs. Das Wetter morgen, ein bisschen zweigeteilt, am Tagesstart noch recht freundlich. Im Laufe vom Nachmittag werden dann die Wolken aber mehr und speziell in der Gebirg müssen wir mit Regen und Gewittern rechnen. Das Ganze bei 19 bis 24 Grad. Auch am Sonntag scheint immer wieder mal die Sonne, aber ganz so durchsetzen kann sie sich nicht und deswegen wird es am Nachmittag auch wieder eher regnerisch. Der Montag bringt uns einen Mix aus Sonne und Wolken.
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Ray Dalton und Blood Running. Wunderschönen Freitagabend mit Antenne Salzburg hier im schönsten Bundesland Österreichs. Mit mehr Musik, mehr Abwechslung und mehr Salzburg geht's ins Wochenende. Jetzt mit den Kaiser Chiefs und Ruby.

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10: Hier ist das Wetter für das schönste Bundesland Österreichs. Die erste Tageshälfte ist morgen recht freundlich, dann werden die Wolken aber mehr und speziell in der Gebirge müssen wir dann mit Regen und auch mit Gewittern rechnen. Die Temperaturen erreichen 19 bis 24 Grad. Auch am Sonntag scheint immer wieder mal die Sonne, aber ganz so durchsetzen kann sie sich dann auch nicht und am Nachmittag kann es auch wieder regnen.
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